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5: Ja, wunderschönen guten Morgen alle zusammen. Mega schön dürfen wir euch wecken. Wir sind der Gael, der gerade redet, neben mir der Viktor, der steht, und die Jule, die auch bei uns im Studio ist. Ja, ihr seid sich auch ein bisschen anders gewöhnt. Normalerweise ist jede andere, die euch würde wecken. Sie ist aber leider krankheitsbedingt heute nicht da, und darum haben wir uns entschieden. Ja, geopfert. Ganz, ganz schwierig ist das hier für euch, diesen Morgen zu machen. Wir machen eigentlich schon eine andere Sendung, und zwar Lavandel. Aber jetzt dürft ihr den Morgen mit uns geniessen.
6: Ja, genau. Heute haben wir wie immer unser normales Programm. Das heisst, wir werden eine Wettervorausschau machen. Wir werden euch die Events für die kommenden Tage vorstellen. Und natürlich noch ganz viel mehr gute Musik auf jeden Fall. Und das Rabe Info kommt auch noch vorbei und macht für uns die Vorschau auf die heutige Info. Und was natürlich auch ganz, ganz wichtig ist und was der Hauptgrund ist dafür, dass ihr vielleicht heute dranbleiben solltet, ist, dass später noch eine Verlosung kommt. Also bleibt unbedingt gespannt drauf, wenn ihr hier Tickets für ganz coole Events wollt gewinnen.
5: Wenn ihr uns irgendwie ein bisschen Feedback habt oder mit uns sonst kommunizieren wollt oder vielleicht sogar einen Songwunsch habt, dürft ihr uns das gerne schreiben auf studio@rabe.ch. Das ist studio@rabe.ch. Also, wir freuen uns über jedes Mail, das reinkommt, und über jeden anfälligen Songwunsch.
6: Ja, und ich glaube, so früh am Morgen seid ihr sicher froh, wenn eure Ohren nicht gefüllt werden von zu viel Gelaber. Und deswegen ist eigentlich auch schon allerhöchste Zeit für den ersten Song vom heutigen Morgen, Donnerstagmorgen. Wir hören «Jazz is for Ordinary People» von Berlioz.

0: Mansions of Millions of Years haben wir vorher gerade gehört von den Mammal Hands hier bei Radio Rabe am Donnerstagmorgen.
1: Yes, und wir sind extra für euch mal ganz früh aufgestanden. Ich habe es nicht gern gemacht, aber ich bin jetzt hier und es macht Spaß und ich hoffe, ihr genießt es auch mit uns.
0: Ja, vielleicht hört man unsere Stimme, wir sind noch ganz leicht verschlafen. Wir würden sagen, auf jeden Fall, Igu und Jule sind vielleicht nicht gerade die berühmt-berüchtigen Frühaufsteher. Der Gael schon eher auch berufsbedingt. Also wir haben ja schon gemerkt, der Gael ist da sicher bewanderter, was das frühe Aufstehen angeht. Aber Igu und Jule haben sicher ein paar Routinen nötig, um richtig in den Tag zu starten. Jule, was machst du am Morgen, um wach zu werden?
1: Es kommt mega drauf an. Also entweder, wenn ich wirklich aufstehen muss, dann bin ich mega schnell aus dem Bett, zum Beispiel heute. Ich bin 5 Minuten, nachdem mein Wecker geklingelt hat, aufgestanden, habe mich angezogen und bin aus der Tür. Das hat nicht mal ins Morgen gegeben. Das hat der Geil hier nachher schön dafür gesorgt, weil wir einen Gipfel bekommen. Und sonst, ab und zu bin ich aber wirklich, dass ich so eine halbe Stunde oder so 40 Minuten im Bett liege und dann bin ich so,
0: Oh, das ist
1: dann drücke ich so 10 Mal aufs Snooze.
0: Vor allem dann bist du noch so extra nicht wach, wenn du dann aus dem Bett rausgehst.
1: Oder ich schau Reels.
0: Oh Gott. Ich sage, das ist wirklich der schlimmste Start in den Tag, der eigentlich möglich ist. Also Reels schauen ist wirklich Katastrophe. Geil, Tipps vom Profi. Wie steht man morgen richtig auf?
2: Also, wenn ich wirklich früh aufstehen muss, zum Beispiel zum arbeiten, was ich immer mache, ist, wenn ich den Wecker höre, ich muss einfach sofort aufhocken, weil sonst weiss ich, stelle ich den Wecker ab und dann bin ich wieder weg. Also macht wirklich zack und dann bin ich wieder fort. Aber sobald man aufgestanden ist, mein Profi-Tipp ist Hard Techno. Und das ist nicht mal ein Witz, sondern manchmal einfach am Morgen oder einfach irgendetwas, was so ein bisschen schneller ist, oder? Weil es hilft wirklich, weil man kann nicht demotiviert sein zu dem. Entweder fuckt man sich darüber ab, oder man ist halt einfach happy. Und darum, Hard Techno, es pusht schon ein bisschen. Es ist wie so, ich bin nicht ein Gymgänger, aber man kennt ja so, oder die Leute, die säckeln, die hören doch auch immer so mega Musik, was sie aufhypen.
1: Icky Mel zum Rennen ist der Shit.
2: Zum Beispiel. Und darum, eben, mein Typ, hört irgendwelche fetzige Musik. So geht's aufstehen am einfachsten.
1: Das mache ich auch, wenn ich nicht so richtig in die Gänge komme, gell? Dann stelle ich ganz laut Musik an und wecke alle meine Mitbewohner auch noch mit auf.
0: Das ist auf jeden Fall sehr schlüssig, was ihr sagt. Ich glaube, Hard Techno wäre jetzt nicht so massentauglich. Also ich glaube, 80% von unseren ZuhörerInnen würden das jetzt anschiessen, wenn hier die ganz grossen Beats ihre Ohren würden brettern. Deswegen machen wir weiter mit etwas ruhigerer Musik, aber auf jeden Fall auch einem kleinen Klassiker. Wir hören jetzt Cool and the Gang mit Get Down On It.

0: Get Down On It for Kool & The Gang.
1: Ihr seid hier beim Morgen auf Radio Rabe mit der Vertretung von Lavandel heute für euch bis um 11 da. Aber wir haben natürlich ganz cooles Programm für euch vorbereitet. Geil, was sind die nächsten Steps? Worauf kann man sich hier einstellen den Morgen?
0: Ihr dürft euch schon gleich und zwar ungefähr in 10 Minuten auf das Wetter einstellen, weil ja, was gibt es nicht auch Wichtigeres, als über das Wetter zu reden den ganzen Tag. 9:30 Uhr, also eine Stunde später, geht es nachher weiter mit den Ausgeh-Tipps. Die Rabe-Info kommt heute leider nicht vorbei, weil sie heute keine Sendung haben. Und 10 bis 11 gibt es dann noch so ein bisschen ja, Special-Sachen und noch ein bisschen von uns geschnurrt. Plus, was heute auch noch immer durch den Morgen passiert, ist die Verlosung.
1: Yes, ich würde sagen, unbedingt dranbleiben. Verbringt euren Morgen mit uns. Wir haben ganz viel coole Musik mitgebracht und wir sind auch einfach cool.
0: Ja, das muss man zuerst mal sagen. He.
1: Ja, definitiv. Aber einer von der coolen Musik, die wir mitgebracht haben, hören wir jetzt. Und zwar da ist Schiff von Kummer.
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0: Das war Summer Drizzle von Lola. Ja, Sommer ist nicht mehr so ganz und es drizzelt zum Glück auch nicht, aber darüber reden wir dann nachher mehr im Wetter.
1: Genau, aber du, bevor das Wetter kommt, wir haben auch noch ein Rabe-Mail und zwar studio@rabe.ch und da sind schon fleissig Songwünsche reingekommen.
0: Genau, und zwar vor allem einen Geburtstagswunsch.
1: Ja, wirklich. Also in dem Fall herzliches Geburtstag, schönen Geburtstag für dich.
0: Und zwar den Thorsten Rinke.
1: Und du, wir haben hier noch ein Zitat bekommen, das wir doch bitte sollen zitieren. Thorsten, du bist ein geiler Sieg. Punkt. Hinten stossen wir die Käse noch auf die Tag an. Nicht das Gei heute. Und aber hab einen schönen Geburt. Sorry, mein Zitieren war da nicht so gut gewesen. Es ist ein bisschen weit weg und ich sehe ein bisschen schlecht drum. Aber hey, viel Glück und einen schönen Tag, Thorsten.
0: Yes, happy birthday, Thorsten.
1: Und es ist auch schon ein Songwunsch reingekommen. Jule, was ist reingekommen?
0: Genau, wir hören jetzt für den Thorsten Play That Funky Music von Wild Cherry.

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1: Ja, wunderschönen guten Tag und hier ist das Wetter auf Radio Rabe. Heute am Donnerstag, 15.10. erwartet uns ein leicht bewölkter Tag mit Höchsttemperaturen von 20 Grad und gefühlt wird es ungefähr 21 Grad. Nach Regen sieht es nichts aus und auch Wind sind wir eher schwach dabei. Und auch Schnee, wer hat es gedacht, gibt es nicht heute.
2: Ja, und der Trend, der setzt sich morgen Freitag auch fort. Morgen mit einer Maximaltemperatur von 20 Grad. In der Nacht kühlt sich dann bis auf Mindesttemperatur von 9 Grad. Aber das heisst morgen auch sonnig, teilweise bewölkt und Niederschlag ist kennengemeldet für den Moment. Der Trend geht dann aber langsam und sicher in Kauer.
1: Ja, du, Samstag und Sonntag, unser Wochenende, eher bewölkt, eher regnerisch, Höchsttemperaturen von 13 Grad und Tiefsttemperaturen von 8, also packt sicher auf das Wochenende die Regenjacke aus. Am Montag besseres Wetter nachher wieder und wir sind schon wieder ein bisschen, es kann auch noch ein bisschen zwischen den Regen, 0,4 mm, aber eigentlich kann man dann schon die Regenjacke wieder einpacken.
2: Ja, also Niederschlag am Wochenende erwartet, aber sicher in flüssiger Form und nicht in eisiger bzw. Schneeform. Leider auch in den Bergen im Moment sieht es nicht so rosig aus und deswegen gibt es zum Beispiel im Moment auch kein Lawinenbulletin, da können wir euch nicht so viel dazu sagen. Also für die, die es kaum erwarten können, gerade Skifahren, ich glaube, wir brauchen noch ein bisschen Geduld.
1: Ja, wo ich noch aber ein Bulletin machen kann, ist von der Aare. Und zwar haben wir im Moment dort 15,6 Grad im Marzili, hier ganz in Nähe von uns vom Studio. Der Abfluss ist eher niedrig mit 68 Kubikmeter pro Sekunde. Und der Wasserspiegel ist weniger als normalerweise. Darum, ihr könnt unbedingt gerne in die Aare schwimmen. Heute Maximaltemperatur ungefähr so am 5 Uhr mit 17,5 Grad.
2: Ja, ich glaube, das ist absolut bezeichnend für Mitte Oktober, dass man das Lawinenbulletin und Aare-Temperaturen nebeneinander nennt. Das war das Wetter von heute hier auf Radio Rabe am Donnerstagmorgen.
1: Ja, und wie ihr es schon gehört, dass ich ein bisschen andere Stimmen als sonst. Wir machen eigentlich eine andere Sendung, und zwar die Sendung La Wandel. Die ist gestern Abend gelaufen, aber heute sind wir für die Leandra da, weil sie leider krankheitsbedingt ausfällt. Aber auch uns macht es mega Spass, hier für euch Sendung zu machen.
2: Ja, absolut. Und vielleicht, wenn ihr euch fragt, ja, wer sind denn die Lavandel genau? Wir sind eigentlich drei junge Erwachsene, die eben unsere junge Erwachsenensendung auf Radio Rabe produzieren. Ja, alle vier Wochen zu einem neuen Thema am Dienstagabend, jeweils am 8. eben. Alle vier Wochen. Das heisst, wenn ihr da vielleicht ein bisschen mehr Infos dazu wollt, könnt ihr auf der Rabe-Webseite vorbeischauen, auf unserem Instagram oder sonst auf anderen Plattformen.
1: Ja, aber ich würde sagen, das Radio lebt ja von Musik und die Musik wollen wir euch auch nicht vorenthalten. Es geht weiter mit Justice, Safe and Sound.

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2: Ja, genau, bei dem besagten Morgen seid ihr hier gelandet. Und nochmal für die, die neu eingeschaltet haben, herzlich willkommen zu der Rabe Morgensendung hier an diesem Donnerstagmorgen, 15.10.2026.
3: Ja, bis am 11 Uhr dürft ihr den Morgen mit uns verbringen, mit Lavandel verbringen. Und an diesem Morgen haben wir zwei sehr besondere Sachen für euch parat, und zwar zwei Verlosungen. Und wir machen jetzt schon mal die erste von diesen zwei Verlosungen mit euch. Es geht um Tickets für den Dachstock.
2: Also falls ihr am Freitagabend, also am 16.10.2026, noch nichts los habt und denkt, eigentlich Ausgang wäre wieder mal etwas, doch Techno, gefällt mir noch so, dann ist Sonare die perfekte Party für euch. Dort könnt nämlich 2x2 Tickets gewinnen, oder wir haben 2x2 Tickets zum Verlosen. Also schreibt uns ein Mail und mit ein bisschen Glück geht ihr morgen Abend in den Dachstock wieder mal ein bisschen feiern.
3: Ja, und damit in unserem Posteingang voller Mails ist, die Tickets bekommen wollen, müsst ihr natürlich auch noch wissen, was die E-Mail-Adresse überhaupt ist. Und zwar könnt ihr da an studio@rabe.ch schreiben. Das wäre studio@rabe.ch. Schreibt uns ein kleines Mail und dann habt ihr die Chance, 2x2 Tickets zu gewinnen für die Sonare im Dachstock, den Freitag.
2: Schreibt uns doch auch noch, wenn ihr mitnehmt. Und dann habt ihr die Tickets gleich bei euch eventuell. Darum viel Spass und auch ganz, ganz viel Glück von unserer Seite. Schreibt uns ein Mail. Und in der Zeit, in der ihr Zeit habt, Mail zu schreiben, hören wir noch ein bisschen Musik. Wir hören «Got a Move» von Suki.

0: Das war ein Gotta Move von Suki gewesen. Und ihr seid hier auf Radio Rabe 95,6. Ja, wir haben uns noch überlegt, was wollen wir euch erzählen. Und wir haben gedacht, mal doch, wenn ihr auch möchtet wissen, wie es so ist, als halber Radiomoderator oder ganzer Radiomoderator oder ganze Radiomoderatorin zu leben, wir können uns euch da first-hand Information geben.
1: Ja, wir sind natürlich nur hobbymässige Radiomoderatoren und machen das natürlich nur sehr tiefprozentig, aber trotzdem haben wir vielleicht die ein oder andere Geschichte im Ärmel drin. Es ist natürlich so, wir sind in das Ganze gleich gerutscht, so vor etwa 5 Jahren. Und seit 5 Jahren produzieren wir eben unsere eigene Sendung auf Radio Rabe. Jetzt bald 6 im Januar, wenn wir unser Jubiläum haben. Und es ist noch ganz spannend als Hobby, muss ich sagen. Also es ist schon ein Hobby, das nicht unbedingt mega verbreitet ist. Gell, was findest du zum Beispiel jetzt, einfach, was ist dein Highlight daran, Radiomoderator zu sein?
0: Hey, ich glaube, das Coolste ist immer so das Neue. Einerseits die Live-Übertragungen, die wir teilweise machen, hier mit Rabe, da bin ich immer mega, freue ich mich immer mega drauf, wenn es irgendwo heisst, da braucht es noch Leute, um Live-Übertragungen zu machen. Weil du kannst irgendwo an ein Konzert, du kannst irgendwo eigenes cooles Event und kannst auch einfach mal ein bisschen hören, ein bisschen sein. Genau, und was natürlich auch sehr cool ist, ist halt all die Orte, wo man herkommt. Aber Julia, du kannst uns da dazu sicher mehr erzählen.
2: Ja, ich finde eben einerseits das, was du gerade gesagt hast, mit den ganzen Orten, wo man hinkommt, aber auch mit den Menschen, die man redet, weil wir haben schon so viele coole Interviews gemacht mit Leuten, mit denen ich sonst nie ein Wort gewechselt hätte, weil das einfach so andere Lebenswelten und Realitäten sind. Und ich glaube, einerseits ist es mega cool und spannend und man hat auch so ein bisschen eine Ausrede zum dumme Fragen stellen, wo man sich sonst vielleicht nicht so dafür hätte. Aber es öffnet auch so den eigenen Horizont, mit so vielen verschiedenen Menschen und verschiedenen Themen konfrontiert zu sein. Und das ist, finde ich, der coolste Part im Radio machen.
1: Ja, und ich glaube, es ist schon mega förderlich für die Allgemeinbildung an sich. Also eben, wie du sagst, man wird viel offener für alles, aber gleichzeitig lernt man euch mega viel. Also wenn wir unsere Beiträge vorbereiten und Moderationen vorbereiten, dann lerne ich eigentlich immer etwas Neues und kann durch die Recherche im Internet und durch die Verdichtung der Informationen lerne ich auch so ein bisschen eben Sachen zu lesen und sie in meinen eigenen Worten zusammenzufassen. Also ich glaube, es hat schon einige Benefits dran, wenn man Radiomoderator ist, auf jeden Fall.
2: Ja, und ich meine, wir haben es alle mega früh angefangen. Ich war auch 12, wo ich das erste Mal so live on air war. Und ich glaube, es hilft auch so zum Gewöhntsein, vor Leuten zu reden. Und ich glaube, das hat mir auch was gebracht und ich weiß jetzt nicht, wo ich jetzt oder was für ein Mensch ich wäre, wenn ich halt das nicht schon so früh angefangen hätte und mich meine ganze Jugend begleitet hätte.
1: Ja, absolut. Also nochmal als Info, das Rabe ist natürlich prinzipiell offen für alle. Ihr könnt Mitglied werden bei Rabe und schlussendlich nach einem etwas komplizierteren Prozess eure eigene Sendung produzieren. Das heisst, wenn ihr unbedingt einmal Radiomoderatorin oder Radiomoderator wollt werden, das Rabe ist offen. Programm kann man immer ergänzen und dann kann man natürlich, wenn man Mitglied ist und ein Sendekonzept einreicht, theoretisch seine eigene Sendung produzieren. Also, ihr seid herzlich eingeladen. Genau, was ihr natürlich auch heute machen könnt, das ist vielleicht ein bisschen speziell, wenn ihr eure Geschichte im Radio erzählen wollt, dann könnt ihr uns die sehr gerne einschicken.
0: Ja, wir haben uns gedacht, wir sind zwar alle noch gerade schüsst, eigentlich fast schon ein bisschen vor dieser Zeit gewesen, aber wir haben gedacht, wir möchten es trotzdem noch aufleben. Ich weiss nicht, ob ihr alle Dr. Sommer kennt. Vielleicht hat irgendjemand von euch schon mal von Dr. Sommer gehört oder weiss ein bisschen, was es ist. Prinzipiell dürft ihr uns eure Fragen zum Thema Liebe und sonst dem ganzen Kosmos senden und wir geben euch unsere ganz, ganz höchst professionelle Meinung dazu und Beratung hier live on air. Natürlich alles schön anonym, wie es sich gehört.
2: Ich finde, wir sind absolut qualifiziert dafür.
0: Ja, darum, wenn ihr eure Dr. Sommer geschichtmässig bei uns hier weit bewertet habt von den ExpertInnen von Rabe, dann sendet euch uns doch gerne ein Mail an studio@rabe mit eurer kleinen Geschichte, mit eurer kleinen Anekdote. Und wir bewerten das Ganze nachher hier live im Radio ungefähr so in einer halben Stunde.
1: Ja, ich glaube intuitiv, dass die Morgenmuffel langsam aber sicher mal wieder ein bisschen Musik brauchen. Deswegen machen wir jetzt ein bisschen weiter mit «Schlaflos in Bern» von Migo und Bass.

es ist eine griechische Mythologie, oder? Odysseus, Sirene, sind schöne Frauen und die singen. Und wenn du auf ihnen gehst, dann fressen sie dich und bist verloren. Und das ist genau das, was hier passiert, oder? Konsum, Medien etc. etc. Die singen und singen und singen. Und du machst mit und machst dich selber noch mehr kaputt. So ist es.

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2: Guten Morgen an alle, die noch nicht ganz wach sind. Wir sind es mittlerweile, würde ich sagen.
3: Ja, also das geht vor allem zum Beispiel an Studenten, die vielleicht ihre erste Vorlesung am 10 Uhr haben. Da wäre ich natürlich zwischendurch auch mal schuldig, was das angeht. Genau. Oder halt für Leute, die schon lange brauchen am Morgen. Das kann natürlich vorkommen. Für das habt ihr den Morgen auf Rabe mit uns heute. Am Donnerstagmorgen ausnahmsweise mit Lavandel. Sonst aber mit Leandra.
2: Ja, und wir sorgen für ein mehr oder weniger gemütliches Aufwachen.

0: Rechtsberater sozusagen, mit jemandem aus dem medizinischen und mit der moralischen Beratung. Das heisst, ihr seid hier gut ausgestattet für eine Dr. Sommer-Beratung. Schickt uns gerne eure Liebesgeschichte ein.
1: Genau, und bis das soweit ist, hören wir nochmal einen Song. Und zwar hören... während dem Song könnt ihr jetzt uns eine Mail schreiben an unsere E-Mail und mit euren Liebesgeschichten. Und das wäre studio@rabe.ch. Genau, und wir hören jetzt einen längeren Song und dann habt ihr Zeit, so lange die E-Mail zu tippen und abzuschicken. Und zwar hören wir jetzt Backseat von Balu Brigada.

0: Das war Storm von Generation und Young Lean. Und ich habe den Song gesehen wegen der VMAs-Performance und die ist so geil, schaut die an. Ich bin sehr geflasht gewesen. Es ist richtig cool.
1: Ja, und wie vorhin versprochen, kommt hier jetzt der Dr. Rabe. Wir haben uns heute Morgen zur Aufgabe gemacht, den ganzen Morgen eure Liebesdramen und eure schüchtigen Dramen zu bewerten. Und ihr dürft uns gerne auf studio.rabe.ch auch eure Story einschicken. Es muss nur ganz wenig sein. Es wird auch ganz anonym erzählt. Aber ihr habt hier professionelle Bewertung mit einem Rechtsstudent, jemand aus der Pflege und jemand, der in ihrem Studium auch Ethik hat.
0: Ich würde sagen, qualifizierter geht's nicht.
2: Ja, jetzt ist da tatsächlich eine Nachricht in unseren Posteingang geflattert. Anonym bleibt sie natürlich und die Nachricht die ist nicht besonders lang, sagt uns aber etwas sehr Präzises über eine sehr, sehr kuriose Situation vom Alltag von dieser Person. Die Person hat ein Problem.
1: Ja, ihr Problem ist, dass sie eine Freundin hat, die Person. Sie ist 24 übrigens. Und die Freundin crusht ganz, ganz leicht auf die Mutter von ihrer Freundin.
0: Nein.
2: Umgekehrt.
0: Ja, also die Person, wo eine Freundin hat, crusht auf die Mutter von der Freundin.
1: Ja, genau. So habe ich es gemeint. Entschuldigung. Und jetzt müssen wir da halt auch sagen, das ist ja völlig okay. Man darf ja crushen. Solange das man nichts macht, finde ich persönlich, ist das voll okay.
2: Wenn ihr schlussendlich mal man sucht es natürlich nicht aus, wo die Liebe hergeht, oder? Das kann niemand kontrollieren. Es ist aber natürlich sehr ungünstig, weil...
1: Ja, es ist definitiv mega ungünstig. Also stell dir vor, du crushest auf die Mutter von deiner Freundin.
2: Die Frage ist halt, wie weit geht's, oder? Ist es nur so ein Crush, wo du sagst, ja gut, die sieht vielleicht noch gut aus, aber das reicht nicht und er, meine Freundin ist trotzdem noch... Ich bin immer noch in Liebe mit meiner Freundin oder wie weit geht's? Weil dann, wenn es weiter wird gehen, müsste man halt sagen, ja, das wird dann schon total schwierig.
1: Ja, definitiv. Also sicher, was wir als professionelle BeraterInnen hier mitgeben können, ist, bitte act nicht auf dem Crush oder wenn, dann trenn dich zuerst von deiner Freundin.
0: Ja, bitte, das sage ich als Ethikverantwortliche auch ganz deutlich.
1: Oder besprich es mit deiner Freundin,
0: wenn sie nicht die Frau... Nein, besprich es nicht mit deiner Freundin.
2: Ich würd dringend abraten, das mit deiner Freundin zu versprechen. Also entweder du beendest es und dann machst du, was du musst machen für später, oder du sagst, du kannst dich zurücknehmen und das wieder abstellen und dann machst du mit deiner Freundin weiter. Aber ich glaube, besprechen ist hier vielleicht mal nicht der richtige Ansatz.
0: Chill vielleicht einfach ein bisschen weniger mit ihrer Mutter und dann...
1: Ja, und du, wenn es zu einer Situation kommt, wo ihr zwungigermassen zusammen chillen müsst, man kann sich, glaube ich, auch in dieser Situation noch ganz normal verhalten, einfach lieb sein miteinander. Aber bitte nicht einfach so acten, würde jetzt hier, glaube ich, als professionelles Rabe-Fazit hier rauskommen. Ja, wenn ihr auch eine Geschichte habt, die ihr von uns gerne professionell bewertet möchtet haben, schreibt uns ein Mail auf studio@rabe.ch. Bis zum 11 Uhr nehmen wir hier Stories auf und uns immer wieder zwischendrin ein bisschen einstreuseln für zu bewerten und für euch gute Rabe-Tipps mitzugeben. Wir sind höchst professionell mit einem Rechtsstudent, mit jemandem von der Pflege, der also medizinische Insights geben kann und noch jemand, der Ethik in ihrem Studium beinhaltet.
0: 3 Semester Medienethik. Aber ich würde sagen, wir sind super qualifiziert. Und wenn wir schon so bei ganz viel so Liebesdingen sind, passt da auch der nächste Song ganz dazu. Wir hören jetzt nämlich nochmal einen Song, bevor es dann weitergeht mit Programm um 20:30. Genau, aber passend zu unserer Liebesthematik hier im Morgen hören wir jetzt Butterflies von Mac Miller.

0: Ihr seid hier bei Radio Rabe beim Morgen, heute mal ausnahmsweise mit Lavandel. Und es gab gerade so schöne Musik. Ich würde sagen, wir machen nochmal weiter damit und hören nochmal einen Song, oder Victor?
1: Absolut. Und als nächstes lassen wir X's and O's for L. King.

0: Das war X and O's von L. King.
1: Dort seid ihr beim Morgen auf Radio Rabe 95,6 zusammen mit Lavandel heute ausnahmsweise. Lavandel Spezialedition. In unserer Spezialedition haben wir auch etwas Spezielles für euch parat.
0: Genau, und zwar verlosen wir nochmal Tickets. Zwei sind schon weg.
1: 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Das heisst, schreibt uns unbedingt ein Mail an studio@rabe.ch. Das wäre studio@rabe.ch für Tickets für den Dachstock.
0: Genau, aber... Yes, stimmt, genau. Ich habe mich gerade witzig verguckt, aber es gibt Techno und Hardstyle und ich glaube, das geht sehr ab. Also schreibt uns Mails, wenn ihr... gerne auch ein Teil davon sein wollt.
1: Ja, und in der Zwischenzeit geben wir euch natürlich Zeit für eure Mails, für eure Bewerbungen, für zwei Tickets für den Dachstock und hören nochmal ein bisschen Musik. Und wir hören «Wegen dem Geld» von Splendid.

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1: Ihr seid hier beim Morgen auf Radio Rabe und der Victor und ich erzählen euch jetzt die Ausgehtipps von Bern in den nächsten Tagen. Und so haben wir eine ganz schöne Liste gemacht. Und zwar heute fängt es an mit 10 Jahre DMB Records mit Kabuki, Joe, Makwitsch, Midland Fuckers im Rössli. Und wie geht's weiter, Victor?
2: Ja, dann geht's weiter am Freitag, am 16.10. Party im ISC. Eine klassische Party, das heisst mit den 90er, den Noer und den 2010er Jahren. Mit den allergrössten Hits. Das heisst, das ist wirklich ein Abend für alle, ein richtig klassischer Tanzabend sozusagen.
1: Auch für die Sportbegeisterten unter euch haben wir natürlich was dabei. Und zwar findet am 17. Oktober, also dem Samstag, das Gravel Festival und die Schweizer Meisterschaft davon in Bern statt.
2: Genau, und für die, die vielleicht lieber etwas Politisches machen an ihrem Wochenende, am Samstag, ebenfalls 17.10. gibt es das vierte internationale Antifaschist Black Metal Gathering im Dachstock in der Ritschau.
1: Oder natürlich kann man auch ganz klassisch auf den zum Bundeshaus gehen am 17. Oktober. Auch dem Samstag fängt dort nämlich das Rendezvous an und es gibt jetzt eine Show bis in November mit dem Motto Natur pur. Und ja, wenn ihr einen gigantischen Igel auf dem Bundeshaus sehen wollt, könnt ihr auch da vorbeischauen.
2: Ja, wir haben am Dienstag zufälligerweise noch gesehen, wie sie eingerichtet haben und schön alle Vorbereitungen getroffen haben, wo jetzt die Lichtshow zu projizieren auf dem Bundeshaus. Genau, das wären die Event-Tipps für die nächsten Tage hier auf Radio Rabe. Events gibt es natürlich bei uns auch zu gewinnen, also Tickets besser gesagt. 2 Tickets für den Dachstock sind noch offen und wir haben dann noch eine 2. Verlosung für euch parat. Also bleibt unbedingt dran hier beim Morgen auf Radio Rabe. Bis am 11 Uhr noch mit uns.
1: Ja, und die Tickets könnt ihr gewinnen, indem ihr uns eine ganz liebe Mail bei studio@rabe.ch schreibt.
2: Und wir machen jetzt ein weiter mit Musik. Wir hören als nächstes Egyptian Lover von Reggie Snow, Aminé, zusammen auch noch mit Dana Williams.

0: Car von Royal Otis war das. Ja, und ich würde sagen, wir wollen euch gar nicht zu langsam am Morgen voll labern. Das machen wir dann in ungefähr so 5 Minuten nochmal. Aber
1: oder ja. Eher 7, weil den nächsten Song, den wir hören, ist sehr lang. Aber er ist sehr, sehr, sehr, sehr gut. Und zwar ist es vom neuen Album von Danger Dan.
0: Bevor dass wir aber euch den Song dürfen präsentieren, dir dürft immer noch Fragen einschicken auf studio@rabe.ch für das Dr. Rabe-Format, das wir hier ganz, ganz spontan gegründet haben. Ungefähr in eben 7 Minuten geht es dann auch gleich mit dem weiter und dir gehört nochmal eine Bewertung von uns. Ja, genau. Also wenn euch das Lust gemacht hat, schickt doch eure Story ein. Irgendwann ist im Verlauf bis um 11 Uhr ungefähr werden wir sie dann bewerten.
1: Ja, aber jetzt muss ich noch ein bisschen weiter erzählen, wie cool ich das neue Album von Danger Dan finde. Und zwar heißt das Album auch Keine Angst, wie den Song, wo wir jetzt hören. Und alle Songs davon sind richtig gut. Hört euch das durch. Ich war sehr großer Fan. Ich habe eine Zugfahrt damit verbracht, das Album zu hören und es hat mich sehr überzeugt. Aber ich glaube, der Song, wo wir jetzt hören, ist mein absoluter Favorit. Und ja, ich würde sagen, hier ist Keine Angst von Danger Dan.
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0: Das war der Danger Dan mit «Keine Angst». Und ihr hört hier Radio Rabe durch morgen. Und wenn ihr euch nicht ganz sicher seid, wo bin ich hier gelandet, weil irgendwie die Stimme am Donnerstagmorgen tönt doch etwas anders. Ja, das ist, weil wir hier die Stellvertretung übernommen haben. Wir freuen uns sehr, dürfen wir euch durch morgen hier begleiten. Wir sind eigentlich eine andere Sendung, und zwar die Sendung Lavandel, aber wir haben hier die Stellvertretung übernommen, wie ich schon gesagt habe.
1: Ja, und ich würde sagen, bei uns geht es nochmal weiter mit Musik, oder?
0: Ja, tipptopp, unbedingt. Fujifilm, was das Smash, Ryan und Dimitri.
1: Genau, wir machen eine musikalische Reise nach Basel.
0: Ich bin sehr gespannt auf die musikalische Reise nach Basel, weil Fujifilm ist mir tatsächlich bekannt, aber das Lied nicht und die Band
1: also,
0: auch nicht.
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0: Ihr seid hier bei Rabe am Morgen gelandet und wir haben es heute schon vorhin ein bisschen angekündigt. Und zwar haben wir ganz einfach ein neues Format, und zwar Rabe, Dr. Rabe ins Leben gerufen, so ein bisschen an Dr. Sommer angelehnt, wo wir heute Morgen bis 11 Uhr eure Fragen zum Thema Liebe und Gesundheit und alles, was das Ganze, was der ganze Kosmos umfasst, ein bisschen bewerten, beantworten. Und wir sind natürlich sehr professionell hier ausgestattet mit jemandem, der in der Pflege arbeitet, der ein bisschen medizinische Insights geben kann, jemandem, der Recht studiert, der die rechtliche Lage kann beurteilen kann und jemandem, der Ethik in ihrem Studium beinhaltet. Darum, ich würde sagen, machen wir doch gut weiter mit einer Story, die uns hier schön auf der Rabe-Mail ist eingeschickt worden. Ihr dürft uns natürlich auch sehr gerne eine Story auf der Rabe-Mail einschicken. Und zwar wäre das studio@rabe.ch. Ungefähr so in einer halben Stunde behandeln wir dann die nächste Story. Also wenn ihr irgendeine coole, lustige Story habt, die ihr gerne von uns möchtet, bewertet haben, unbedingt einschicken. Wir freuen uns über jede Story.
1: Genau, und die Frage, die wir bekommen haben, ist, wie sage ich meinem Crush, dass ich sie gern habe? Geil, wie macht man das?
0: Hey, es ist, glaube ich, eine einfachere Antwort in meinen Augen, als viele das Gefühl haben, sag es einfach. Und ich weiss, das klingt
1: wow.
0: Wirklich... Das klingt wirklich so nach einem unnötigen Tipp, aber ich glaube, es ist wirklich am einfachsten, wenn man sich wirklich einfach sagt, okay, ich mache irgendetwas Schönes mit dieser Person, ich lasse sie irgendwie ein, ich bin nicht Fan davon, irgendjemandem über WhatsApp oder weiss ich was, Snapchat sagen, oh mein Gott, ich hätte gern. Mache das doch lieber in Person. Das ist am authentischsten und ich finde, ich glaube, das wäre so mein Tipp. Probiert es live in Person zu machen, auch wenn es schwieriger scheint.
1: Aber was macht man dann, wenn man schüchtern ist?
2: Victor. Ja, also ich kann dir nur zustimmen. WhatsApp ist zum Beispiel nicht so eine gute Idee. Schüchternheit ist natürlich immer so ein Thema. Ich bin da auch ein bisschen Experte auf diesem Gebiet, wenn man das so darf sagen. Ich glaube, man muss sich schlussendlich echt mal zusammenreissen. Das klingt euch nach einem huren blöden Tipp und es ist so straightforward, aber wenn man sich einfach Man muss sich echt mal zusammennehmen und den Mut aufbringen, weil nur wenn man sich aus einer Komfortzone bewegt, dann erreicht man auch etwas Gutes. Und auch wenn ihr halt ein bisschen Vorbereitung braucht oder zum Beispiel kreiert so eine Situation, in der es einfacher ist, also nicht gerade irgendwie im Tram vor 500 Leuten, sondern dann geht ihr irgendwie mal am Abend an einen Ort, der ein bisschen ruhiger ist und dann habt ihr so einfacher, das so überzubringen. Also ihr könnt euch schon so eine Situation zurechtlegen, wo es ein bisschen besser funktioniert als die anderen, würde ich jetzt auch noch so als kleinen Nebenratschlag geben.
0: Aber ja, ich glaube, das Wichtigste ist sicher, dass man auch sieht, dass wenn eine Person Nein sagt, dass man das halt auch kann respektieren und dass das wie nicht so schlimm ist. Die Welt geht nicht unter, wenn eine Person Nein sagt. Es tut weh und das, glaube ich, ist sicher auch, dass, wenn das schon mal irgendjemand hat erlebt. Ja, es tut mega weh, aber ich glaube, einfach, man muss das halt nachher auch respektieren und ich glaube, man muss sich halt auch von vornherein bewusst sein, Leute können Nein sagen.
1: Genau, was ich sagen wollte, wo der Geil mir einfach reingeredet hat, ist, ich sehe das auch so ein bisschen als Win-Win-Situation, weil wenn dich jemand gern hat, dann hat die Person natürlich Freude dran, wenn du ihr das sagst. Und wenn dich jemand nicht gern hat, hast du immerhin deine Antwort und verschwendest nicht Zeit damit. Also ich meine, es gibt gar keinen Ausgang, wo du verlieren würdest.
0: Mega, also da muss ich Julia mega recht geben. Ich finde, das ist mega valid. Also du bekommst Klarheit. Du bekommst Klarheit und ich glaube, das ist ja das, was vor allem in so einer Situation fehlt, oder?
2: Ja, eben. Und wenn man halt abgelehnt wird, nicht persönlich nehmen. Es kann halt echt sein, dass Chemie funktionieren oder halt nicht funktionieren, dass es passt oder nicht passt. Und es ist dann nicht zwingend die Fehler, sondern es ist halt einfach ein Fehler von der Kombination. Also schlussendlich, es funktioniert echt nicht zusammen. Heisst aber nicht, dass du allein nicht funktionierst und es hat keiner oder in keiner Weise irgendwie deinem Selbstwertgefühl eine Delle geben oder so etwas.
0: Ja, ich finde, das ist ein sehr schöner philosophischer Abschlusssatz gewesen, das Abschlussplädoyer vom Victor, der hier am Mikrofon ist. Mein Name ist Gael und neben mir steht Jule. Ja.
1: Genau, unser Fazit, würde ich sagen, ist, redet drüber. Und der nächste Song tut da nicht zustimmen. Er heißt nämlich Don't Speak und ist von No Doubt, aber während wir jetzt den hören, könnt ihr euch unsere weiteren Fragen schicken an studio@rabe.ch.
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3: Ja, ihr seid hier beim Morgen auf Radio Rabe 95,6. Bis am 11 Uhr dürft ihr eure Zeit hier auf Rabe noch mit uns verbringen, mit Lavandel. Heute ausnahmsweise, sonst wäre ja auch die Leandra da, aber wir vertreten sie, weil sie heute leider abwesend ist.
4: Ja, und wie jeden Morgen haben wir natürlich auch wunderbare Verlosungen dabei. Wir haben schon 2x2 Tickets für einen Dachstock verlost. Die sind beide leider schon weg, aber wir wollen euch auch nicht enttäuschen. Und darum haben wir noch Gaskessel-Tickets für euch parat. Auch für morgen Abend. Also, falls ihr noch nichts zu tun habt morgen Abend und gerne mit einem Kollegen oder einer Kollegin möchtet feiern, macht das unbedingt, schreibt uns ein Ticket und wir schicken euch in Gaskessel.
3: Genau, also 2x2 Tickets gibt es für Makina, das wäre Techno, für Techno-Liebhaber da draußen. Schreibt uns unbedingt ein Mail an studio@rabe.ch, das wäre unsere Mailadresse. Unser Posteingang ist immer offen, studio@rabe.ch.
4: Ja, ich würde sagen, schreibt uns ein Mail und ihr habt noch viel, viel Zeit, weil es geht weiter mit Daft Punk. Verdi's Gu.

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3: Ja, und genau bei diesem Morgen seid ihr hier auch gelandet. Mein Name ist Gael, neben mir steht der Viktor und die Jule ist auch noch bei uns hier im Studio. Wir sind eigentlich vor einer anderen Sendung, und zwar vor der Sendung La Wandel. Aber da die Leandra leider heute Morgen nicht für euch da sein kann, haben wir gedacht, mal komm, wir übernehmen das. Und wir freuen uns, euch hier durch den Morgen zu begleiten. Bis am Elfi.
4: Ja, bis am Elfi dürft ihr euch mit uns begnügen oder beziehungsweise müsst ihr euch mit uns begnügen. Wenn ihr jetzt wirklich findet, das ist ja so langweilig hier, dann haben wir uns überlegt, können wir euch noch ein paar Spieltipps geben, weil Spiel ist so etwas, was ich das Gefühl habe, ist in letzter Zeit vielleicht wieder ein bisschen am Aufkommen, hat vielleicht früher oder vor ein paar Jahren auch ein bisschen abgenommen, wegen dem Handy und so. Also wir reden jetzt natürlich von analogen Spielen, aber das kommt langsam wieder zurück, habe ich das Gefühl. Also ich spiele immer wieder gerne ein Spiel mit meinen Kollegen. Geil, was ist so dein Lieblingsspiel?
3: Ja, wer so auf Stressspiele wie zum Beispiel Ligretto steht, dem kann ich Avocado Smash nur ans Herz legen. Es ist wirklich ein Spiel, da muss man einfach wach sein und parat sein.
5: Ja, ich bin dafür sehr Fan von so den guten alten Kartenspielen. Sei es Uno, Shithead, sogar Jassen kann lustig sein, sage ich.
4: Boah, du Eidgenossin. Ja.
3: Ich muss mich noch erinnern, wo wir auf Luxemburg gefahren sind für unsere Spezialsendung.
5: Cool, ja.
3: Für unsere Spezialsendung haben wir auch ein Kartenspiel gespielt, das mich mega lustig hat. Ich denke, Sky Joe. Erklär doch schnell, was ist das Ziel von Sky Joe?
5: Genau, da hat man ganz viele Karten umgedreht vor sich liegen und die haben Zahlen drauf und du probierst sie so wenig Zahlenwert zu haben, wie es geht. Aber du weißt ja nicht, was du für Karten drunter hast. Und dann musst du mega strategisch die aufdecken und dann kannst du immer von dem Kartenstapel abnehmen und dann die austauschen, dass du möglichst wenig Karten hast. Aber man kann zum Beispiel auch so Reihen machen und dann kommt die ganze Reihe weg. Also du kannst zum Beispiel strategisch auch die hohen Karten sammeln, zum eine Reihe machen, weil die anderen wollen die nicht haben und dann, ja.
3: Du. Das hat für mich ein bisschen getönt, wie wenn Leute Spiele erklären, da Sonic, aber einfach alt. Und ich muss es einfach einmal gespielt haben und nachher checke ich
5: das. Du weißt ja jetzt, wie Sky Joe funktioniert.
3: Ja, ich durfte es vor Jule lernen.
5: Ja.
3: Victor, du hast uns auch noch ein Spiel mitgebracht, das du cool findest und das du mega, mega gerne spielst.
4: Also ich muss jetzt ungern zugeben, ich habe jetzt gerade leider den Namen vergessen von diesem Spiel. Aber natürlich sind für mich auch so einfache Kartenspiele mit Tycho zum Beispiel mega spassig, aber manchmal oder in letzter Zeit bin ich auch ein bisschen auf den Geschmack gekommen von, sagen wir, ein bisschen komplizierteren und ausklügelteren Kartenspiel oder Brettspiel. Das ist so ein bisschen eine Kombination zwischen Karte und Brettspiel. Und zwar ist das so ein Spiel, wo du praktisch einen Zug hast im Wilden Westen und der Zug wird, oder du bist eine Figur auf diesem Zug und dein Ziel ist eigentlich auf diesem Zug so viel Schätze und so viel Geld wie möglich anzusammeln. Und dann gibt es halt ein paar Modalitäten. Es gibt Rösser, wo du kannst aufsteigen und du kannst die abschießen. Es ist ein bisschen kompliziert, aber ich empfehle euch auf jeden Fall auch neben den klassischen, leichteren und so ein bisschen einfacheren Kartenspielen vielleicht auch mal ein Spiel auszuprobieren, das ein bisschen komplexer ist und länger geht. Vielleicht nicht gerade Monopoly, das wird irgendwie langweilig, aber Alternative zu Monopoly.
3: Ja, Alternative zu Monopoly, die ich auch sehr gerne spiele, aber die auch sehr aggressiv machen kann und die Gruppendynamik sehr schnell ändern, ist Siedler von Catan. das Spiel, das schließt und zerbricht Freundschaften wirklich innerhalb von Sekunden. Aber es ist einfach ein lustiges Spiel und ich war nie langhässig, wenn irgendjemand der Dieb auf mein Feld gesetzt hat, wo ich alles mein Weizen bezogen habe.
4: Genau, also es wäre jetzt zum Beispiel so ein Paradebeispiel für so ein eben klein, sagen wir, komplexeres Spiel, das man auch ausprobieren könnte, wenn man sich langweilt von nur Jass und Tycho und all diesen Klassikern.
3: Ja, wenn man aber nicht so auf Spiele steht am Freitagabend, ganz ruhig, kann man natürlich auch die andere Option haben und zwar ein bisschen Gaffier, ein bisschen Ausgang. Wo kann man das besser machen als im Gaskessel? Und genau dort her schicken wir euch morgen am 16.10. 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
4: Gute Musik jetzt nicht nur im Gaskessel, sondern natürlich auch hier bei uns in der Sendung. Und wir machen gerade weiter mit so einem musikalischen Stück. Wir hören jetzt «Supermensch» von Rari.

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0: A Heartbreak von Julia und Angus Stone. Ja, und auch genau mit dem Heartbreak geht's weiter hier auf Radio Rabe. Wir haben uns überlegt, okay, wie speisen wir die Sendung auf und haben jetzt schon ein bisschen Fragen beraten. Wir haben uns nämlich überlegt, komm, wir machen doch Dr. Sommer abklatschmässig. Einfach heisst das jetzt Dr. Rabe für uns. Und wir beantworten eure Fragen rund um das Thema Liebe und alles, was mit dazugehört. Wir sind sehr qualifiziert, nämlich haben wir einen Rechtsstudent, jemanden aus der Pflege, der medizinische Insights geben kann und jemanden, der das Studium von dieser Person Ethik beinhaltet.
1: Und zwar haben wir eine Mail in unser Postfach bekommen von einer Person, die jetzt gerade ihre Beziehung ist zu Ende gegangen und sie fragt jetzt eigentlich, wie kann man mit diesem Herzensbruch umgehen, wie gehe ich mit Liebeskummer um?
0: Ja, Jule, was würdest du sagen, was sind so deine Break-up-Tipps?
2: Coolen Shit mit Friends machen und am besten während der Beziehung auch keine Friends im Stich lassen, weil dann sind sie nämlich nachher noch für euch da, falls es zu einer Trennung kommt. Und Würde haben, Loki.
0: Würdest du uns das bitte ausführen, wie kann ich Würde haben?
2: Nicht jemandem hinterherrennen, wo euch nicht möchte.
0: Ja, ich glaube, das ist ein sehr guter Tipp, den uns Jule da hat gegeben. Ich glaube, das Wichtigste ist, niemandem hinterher nachlaufen. Ein bisschen probieren, so schwierig dass es so ist, das Breakup zu akzeptieren. Und halt je nachdem, warum das es halt auch passiert ist, sagen, okay, ich probiere das hinter mir zu lassen. Was auch ganz viel hilft, ist auch manchmal einfach sich Zeit für sich nehmen. Irgendetwas machen, was man schon lange nicht mehr gemacht hat. Irgendetwas, was man gerne macht. Vielleicht mal wieder joggen, vielleicht mal wieder irgendwie klettern, wenn man das schon lange nicht mehr gemacht hat. Oder vielleicht auch einfach mal noch ein bisschen wieder etwas malen. Nehmt noch ein bisschen Zeit für euch auch und probiert etwas zu machen, was ihr schon lange nicht mehr gemacht habt.
1: Ja, und ich glaube sicher, dass Leute nachrennen, die nichts von ihm wollen, anwendbar ist auf alle Lebenssituationen, also nicht nur auf Breakups, sondern auch im Voraus, wenn man am Date ist oder so. Wenn es bestimmt ist zu passieren, wird es so passieren, sehr wahrscheinlich. Und wenn es halt nicht funktioniert und zum Beispiel von einer Person nichts kommt, dann kann man die Person ganz simpel nicht dazu zwingen, dass es irgendwann sich ergibt. Das heisst, sicher von Anfang an aufpassen oder darauf schauen, dass es für beide Seiten oder Parteien funktioniert und von beiden Parteien das Interesse kommt. Natürlich am Anfang kann man sich ein bisschen mehr engagieren, kann man die Person vielleicht noch irgendwie rumbekommen, aber irgendwann muss man auch echt fähig sein, die Akzeptanz zu schliessen und sagen, okay, die Person ist es jetzt vielleicht nicht und es funktioniert jetzt vielleicht allgemein nicht.
0: Ja, Victor, du als Rechtsstudent, ich hatte eine Beziehung gehabt und die Beziehung ist zu Ende gegangen. Stellen wir uns die Situation vor, muss ich da rechtlich etwas beachten? Ich muss mich ja nicht trennen offiziell von dieser Person.
1: Ja, also redest du jetzt von Ehe?
0: Ich rede nicht von Ehe, sondern einfach, wenn man wirklich zusammen war und jetzt geht es zu Ende.
1: Also das Problem ist für ZuhörerInnen, die da sind, ich bin in der fünften Woche vom Rechtsstudium. Ich kann dir zu Beziehungen nicht so viel sagen. Ich kann dir echt sagen, dass Ehe natürlich ganz, ganz viele Bestimmungen enthalten und ganz viele Veränderungen mit sich bringt, was rechtliches angeht. Natürlich im Erbrecht auch und solche Sachen. Beziehungen haben da, ehrlich gesagt, glaube ich, gar keinen Einfluss drauf.
0: Ja, definitiv. So, schon langsam geht unsere Sendung dann auch gleich am Ende zu. Aber wir unterhalten euch natürlich auch die letzten 20 Minuten von dieser Morgensendung noch gut. Wir haben noch mal 2 Tickets für ein Gastkessel zu verlosen. 1 paar Tickets ist schon fort. Darum meldet euch doch unbedingt, wenn ihr morgen Abend gerne Gastkessel möchtet, vielleicht auch für euren Heartbreak zu vergessen und mit Kollegen mal wieder etwas zu machen. Aber passet gut auf euch auf, trinkt nicht zu viel. Habt einfach eine schöne Zeit ohne Alkohol oder mit Alkohol in Mass. Und ja, wenn ihr Lust habt, in Gastkessel zu gehen, meldet euch bei uns am 16.10., also morgen Abend, zur Macchiana Party. Es ist so ein bisschen technomässig. Also wenn ihr Lust habt, mit Friends etwas zu machen, schreibt uns ein Mail auf studio@rabe.ch und wir schicken euch auf die Guestlist in Gastkessel.
1: Und wir machen jetzt natürlich weiter mit Musik, weil ich glaube, für Musik sind die meisten Leute natürlich auch hier. Hier im Morgen bei Radio Rabe 95,6. Als nächstes hören wir Time Moves Slow von Bad, Bad, Not Good.

0: Das war «Deep in it» vom Berlioz.
1: Ein sehr cooler Künstler übrigens. Also ich kann nur empfehlen, vielleicht auch noch die ein oder andere Single von ihm zu hören. Ich finde es mega cool, wie er das macht, dass er eigentlich so ein bisschen den Jazz-Aspekt, aber auch ein bisschen Techno, oder ja, nicht unbedingt Techno, aber so technische Musik so ein bisschen verbindet. Also ich finde, er macht das mega cool, so ein bisschen moderner Jazz, wenn ich das so kann beschreiben oder umschreiben, genau.
0: Ja, definitiv. Und wir haben vorhin uns da natürlich im Studio auch noch ein bisschen verdörlet. Wir haben vorhin über Spiele geredet. Wir haben noch ein Mail bekommen, dass Uno auch noch ein mega cooles Spiel ist. Das haben wir natürlich nicht vergessen. Wir spielen alle zusammen auch mega gerne Uno. Was wir aber auch jetzt vorhin noch gespielt haben, ist «Wer bin ich?».
1: Stimmt.
0: Es ist eigentlich auch noch so ein Spiel, das mega underrated ist, weil man kann es einfach mit einem Stift und einem Papier kann man das nachher spielen. Und ja, wir haben sehr viele lustige Charaktere gehabt, unter anderem der DJ Ötzi. da ist nicht so schnell, ist man nicht so schnell dahinter gekommen. Aber auf jeden Fall, falls ihr mal Zeit habt, es lohnt sich wieder mal, «Wer bin ich?» zu spielen.
1: Ja, oder so allgemein so ein Spiel, wo halt echt so Stift und Papier spielen, irgendwie Stadt, Land, Fluss oder so etwas, das funktioniert natürlich auch immer. Aber ja, jetzt habt ihr ein bisschen einen Einblick hinter die Kulissen bekommen, was vielleicht Radiomoderatoren machen, wenn ihr denkt, dass wir hier eine sehr ernsthafte Mods vorbereiten, spielen wir in dieser Zwischenzeit «Wer bin ich?».
0: Ja, unter anderem machen wir das. Aber was wir auch machen, und zwar auch spielen, ist Musik. Victor, du hast uns noch ein Lied mitgebracht.
1: Ja, jetzt lassen wir noch ein bisschen Crow, ein bisschen etwas Deutsches. Crow, und zwar habe ich jetzt echt mal «Du» von Crow gesucht als nächstes.
0: Das ist ein Lied, das habe ich schon mega lange nicht mehr gehört, aber es ist früher in die Ausschleife gelaufen. Darum viel Spass.

0: Das war Machine von Bilderbuch und mit dem absoluten Banger geht unsere Sendung leider, leider, leider schon fast zu Ende.
1: Ja, wir haben euch hier 3 Stunden dürfen begleiten. Vom Morgen am 8. bis jetzt gleich am 11. Nach uns geht es weiter mit dem Klangbecki.
0: Genau, es war uns definitiv eine Ehre. Wir sind zwar hier nur so als Ersatz und eingesprungen, aber ihr könnt uns auch sonst im Radio hören. Und zwar das nächste Mal am 10. November von 20 bis 21 Uhr, weil wir sind nämlich normalerweise als Lavandel hier unterwegs.
1: Ja, genau. Victor, was haben wir heute alles gemacht?
2: Wieder volles und typisches der Morgenprogramm gewesen. Das heisst, wir haben das Wetter angeschaut, wir haben die anstehenden Veranstaltungen angeschaut und natürlich, weil heute Spezialversion, Lavandel-Spezialversion vom Donnerstagmorgen war, haben spezielle Bedingungen auch spezielle Massnahmen erfordert und deswegen haben wir noch ein Dr. Rabe aka Dr. Sommer gemacht, unsere eigene Ausgabe von Liebestipps und solchen Tipps auf diesem Bereich.
1: Ja, was wir auch gemacht haben, ist wie jeden Morgen schön Sachen verlost. Wir haben Dachstock- und Gaskessel-Tickets verlost. Und auch natürlich ganz, ganz viel Musik gespielt.
0: Genau, und wenn ihr irgendwelches Feedback oder Änderungswünsche für unser nächstes Mal als Reserve habt, schreibt uns doch eine Mail an studio@rabe.ch. Wir freuen uns darüber.
1: Ich glaube, ich habe das Mail heute so viel gesagt und so viel gehört. Ich glaube, ich könnte es jetzt im Schlaf aufsagen. Ja, würde ich sagen, verabschieden wir uns hier aus dem Studio.
0: Ja, es war uns eine Ehre. Wir wünschen euch einen ganz schönen weiteren Tag.
2: Ja, ich glaube, wir sind noch ein bisschen baff. Wir sind es gar nicht so gewöhnt, dass wir hier müssen abmoderieren am Morgen. Es ist auch bei unserer Sendung, sind wir es natürlich gewöhnt. Aber das hier ist alles ein bisschen ungewohnt gewesen, aber hat auf jeden Fall sehr viel Spass gemacht. Eben, wir wünschen euch noch einen weiteren schönen Tag. Hoffen, ihr könnt gut starten mit uns in euren Tag.
1: Und vergesst nie, wie wir im Dr. Rabe gesagt haben, probiert etwas Neues. Nehmt euch das für heutigen Tag zum Herzen.
0: Genau, und was Neues probieren ist vielleicht auch der Inhalt vom nächsten Song. Und zwar geht es dort um Polyamorie und es wäre von Davil. Und damit verabschieden wir uns hier von Radio Rabe. Ganz einen schönen Tag.
1: Ciao.

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0: Du hörst Platon mit B wie Boxen
1: oder B wie Blitzangriff. Heute geht es in der Sendung um die Frage, macht Kampfsport gewalttätig und was ist der Unterschied zwischen Kampfsport und Kampfkunst? Das erfahrt ihr im Mal ehrlich von einem Kampfkunstlehrer.
0: Für was die Organisation Lobbywatch genau kämpft? Und so viel sie verraten, sie kämpft nicht gegen Lobbyismus. Mehr dazu im Beitrag von Ralf später in dieser Sendung. Wir im Mic reden über Stierkampf und über einen Kampf mit dem Einschlafen. Starten tun wir wie immer mit Musik.
1: Genau, und heute ist die tote Hose dran mit «Steh auf, wenn du am Boden bist». Und ich glaube, das ist ein Kampf, den wir auch alle auch schon mal erlebt haben. Vielleicht ein bisschen am Boden gewesen, und darum heisst es einfach «Steh wieder auf».

0: Das ist der Teil der Sendung, wo wir einen Gast ins Studio einladen, wo wir mal ganz ehrlich möchten wissen, warum das es keine gute Idee ist, mit Kampfkunst zu starten, wenn man einfach jemanden verprügeln möchte. Unser Gast ist der Erik Golovin. Er ist Kampfsportlehrer in Bern. Das Gespräch mit ihm führt der Samuel.
1: Plato.
2: Mal ehrlich.
1: Erik Golovin, das Gespräch, das ist vorproduziert. Wenn die Sendung läuft, dann bist du gerade in Polen. Was machst du dort?
3: Ich bin dort an der Juniorenweltmeisterschaft vom Karate als Funktionär. Gehe ich mit unserem Team.
1: Also kämpfst du nicht selber?
3: Nein, bin ich 2-3 Jahre zu alt, für dort in der Juniorenkategorie mitzukämpfen.
1: Hast du mal so angefangen, aber?
3: Nein, habe ich nicht. Ich bin in Interlaken aufgewachsen und dort hat es nur einen Judo-Club gegeben. Und da habe ich Judo gemacht und dort habe ich auch Wettkämpfe gemacht, aber nicht ganz auf diesem Niveau.
1: Und hast du jetzt erwartet von deinen Schüler, Schülerinnen Erfolg an dieser WM? Oder wie geht man da her?
3: Natürlich, weil das ist so ein bisschen das Spiel, oder? Von diesen grossen Anlässen. Man geht eigentlich dorthin, um zu gewinnen. Das ist logisch, das ist die Absicht, auf das arbeiten wir her. Aber man muss auch sagen, mittlerweile Karate, das ist ein Hochleistungssport wie olympische Disziplinen. Und das, ist natürlich, das Niveau ist natürlich super hoch.
1: Wo du selber Schüler gewesen bist, hast du auch unbedingt gewinnen? Oder wie ist der Antrieb für dich gewesen?
3: Ja, also ist natürlich nicht der Hauptantrieb gewesen, für das ich trainiert habe. Ja, effektiv gern trainiert. Aber logisch, wenn man kämpft, und vor allem als Jugendlicher, wollte ich schon gewinnen. Egal, ob ich einen mit Weile gespielt habe oder ob ich Judo-Kampf gemacht habe, ich immer wollte gewinnen.
1: Hat sich die Perspektive jetzt verändert in der Rolle als Trainer?
3: Die Perspektive hat sich verändert, dass ich viel differenzierter Begriff über was heisst eigentlich gewinnen. Mittlerweile habe ich eher so ein bisschen den Ansatz, dass der Prozess ist das Ziel ist. Das heisst, ich gewinne dann, wenn ich mich weiterentwickeln kann. Das kann manchmal auch über Verlieren passieren. Also dort habe ich schon ein bisschen differenziertere Optik heute.
1: Es gibt ganz viele verschiedene Kampfsportarten und du betreibst schon, wie viel betreibst du, kannst du das sagen?
3: Boah, ich habe gar noch nicht gezählt, aber Karate, Kung Fu, Tai Chi, im Kung Fu hat es natürlich mehrere, oder? Und dort habe ich auch mehrere trainiert und trainiere auch mehrere. Kickboxen tue ich heute nicht mehr aktiv, aber habe ich auch ein bisschen aktiv da. Und Krav Maga habe ich auch so auf der Basisebene, habe ich mich auch damit auseinandergesetzt.
1: Verliert man noch nicht manchmal den Überblick. Kann man sich vorstellen, dass Elemente zusammengefügt werden und nachher landet man mitten im Karate in der falschen Sportart. Kann das passieren?
3: Nein. Das kann nicht passieren. Das ist ja interessant, man hat so ein bisschen also ich tue ja sehr viel auch sportartübergreifend mehr mit anderen Sportarten beschäftigen und bin so ein bisschen sportpolitisch involviert, ganz leicht. Und bin auch lange in der Ausbildung gewesen, Erwachsenensport. Und dort ist interessant, die Feststellung, die ist gemacht wurde, mal mit einem Kunstturner Nationaltrainer das ein bisschen diskutiert. Zum Beispiel in der Form, bei den kleinen, oder es gibt Formwettkämpfe, das sind formkompositorische Wettkämpfe eigentlich, wo man nur gegen imaginäre Gegner kämpft, nicht gegen richtige.
1: Also geht es um Abläufe?
3: Da geht es um Abläufe, die künstlerisch interpretieren und auch sportartspezifisch präzise zu interpretieren. Und dort ist die interessante Beobachtung, dass eigentlich, dass jemand ein Blackout hat, in einem Kampfsport, wenn er unter Stress einen Formablauf interpretiert, das kommt fast nie vor. Das ist darauf zurückzuführen, weil die Konzentrationsschulung so stark involviert wird, ganz bewusst, methodische Akzente gesetzt, dass das bei den Kids und wenn sie noch

0: Qualität tut man zu der Technik, quasi vernetzt mit der Technik, tut man das lernen. Und ich würde es wirklich, darum heisst es ja, für solche, die zum Beispiel jetzt sich sehr stark mit Formen lehren beschäftigen, die sagen nicht Kampfsport, die sagen Kampfkunst, weil eben der Kunstaspekt nicht drin ist.
1: So hast du Perfektion in diesen Kampfkünsten?
0: Perfektion ist eigentlich nicht ganz das richtige Wort, weil Perfektion impliziert, dass es fehlerfrei ist, in meinem Verständnis. Es geht mehr um Vervollkommnung. Dass man eins wird mit der Bewegungsabläufe, mit der Bewegungsqualität, und dass sie dann zu einem persönlichen Ausdruck wird. Das darf auch mal Fehler drin haben. Das ist in Musik oder in einer Tanzdarbietung oder irgendwie in einer rhetorischen Darbietung, dass, wenn der Fehler rein, oder respektive die unpräzise Ausführung, wenn die reinpasst in die Performance, wenn es total stimmig ist, was man macht, und wenn das in einer Einheit wirklich auch rausgebracht kann werden, der Ausdruck nicht in einem Inn bleibt, sondern wirklich im Charisma sichtbar wird von einer Person, das bezeichne ich als Vervollkommnung, nicht als Perfektion.
1: Jetzt, deine Schüler, die treten da an dieser Karate-WM, irgendjemand dort beurteilen. Mhm. Ist man sich da einig in der Beurteilung? Wenn es gerade um so Faktoren geht, wie du jetzt beschrieben hast, stelle ich mir das noch schwierig vor.
0: Ja, da sprichst du natürlich ein Problem an, das wir bei allen Formen kompositorischen Künste haben. Da wird immer viel diskutiert und du hast natürlich nie die Objektivität, wie wenn man kann beim Weitsprung messen einfach, oder beim Zeitdisziplin nachher Zeit messen, das bringst du nie her. Aber es gibt immer so Beurteilungstendenzen, die sind sichtbar, und dort ist halt auch die Coach ihre Aufgabe, die zu verstehen und auch dort eine gute Balance zu finden zwischen diesen Beurteilungstendenzen und so, wie es praktiziert wird oder überliefert wird, die Kampfkunst. Und das hat auch halt etwas mit Professionalismus zu tun, dass man sich dort sehr gut einstellen kann. Bei den Zweikämpfen ist es ein bisschen objektiver, würde ich mal sagen. Aber es ist immer noch eine Beurteilung von Menschen. Es wird nicht gemessen in diesem Sinn. Und auch dort hat es einen Spielraum, wo man nicht hundertprozentig sicher ist.
1: Wenn jetzt du an einem internationalen Wettkampf bist, erkennst du anhand vom Kampfstil, woher jemand kommt, gibt es quasi Dialekt von der Kampfkunst?
0: Ein bisschen wie schon. Also es gibt natürlich schon so, da die Länder auch zum Teil extrem zusammenarbeiten, also oder mit Seminaren, Austausch von Trainern, dann gehen Wettkämpferinnen gehen in ein anderes Land, gehen mittrainieren. Es gibt so wie zum Beispiel formkompositorische Zentren, wo sie extrem starke Athletinnen und Athleten rausbringen. Oder im Zweikampf gibt es so Anzugsgebiete, wo man weiss, hey, wenn ich dort kann trainieren, dann trainiere ich auf dem höchsten Niveau. Und insofern gibt es schon so Vereinheitlichungen, sowieso mit YouTube, wo man die Bewegungen genau kann studieren. Aber auf der anderen Seite ist natürlich so die Unterschrift von einem Land, die kann man schon feststellen. Oh, das ist so ein bisschen zwischen.
1: Jetzt haben wir vorher schon kurz das angeschnitten. Es gibt den Begriff Kampfsport und Kampfkunst. Was ist der Unterschied?
0: Grundsätzlich ist Kampfkunst, wenn man diesen Begriff nimmt, dann ist es klar eigentlich ein breiter Sport-Approach. In dem Sinn, dass wirklich für jede Altersgruppe, für jede Zielgruppe eigentlich das Training anwendbar ist und in dem Sinn auch, dass es so wie eine Persönlichkeitsentwicklung drin hat, die so durchläuft. Und wenn man jetzt zum Beispiel als Kind anfängt, bis man würde das durchziehen, praktisch solange man sich überhaupt kann bewegen, dann ist das, gibt es immer wieder Anpassungen an die verschiedenen Lebensphasen des Trainings, an das Verständnis, weil die mentalen Fähigkeiten

0: sind nicht in jeder Altersphase gleich entwickelt. Die physischen Möglichkeiten sind nicht in jeder Altersphase gleich. Das heisst, man muss es immer wieder neu machen. Und aus sich aus eben, das im Sinn von dieser Vervollkommnung das Optimum herausholen. Und das ist eben das sogenannte Konzept vom Lebensweg, wo aus Asien ist, importiert worden. Und das heisst, es ist eine Art eine Lebensphilosophie dahinter. Und die Idee ist natürlich, dass ich die Auseinandersetzung, die ich im Training habe, dass ich die irgendwie versuche auch zu transferieren in mein Leben. Das heisst, mein Leben wird eigentlich zu einer Art Kunstprojekt, wenn ich es so vielleicht kann ausdrücken. Das heisst, es ist eine Art ein Kunstkonzept, das dahinter ist und alles so irgendwie mit dieser Selbstreflexion, die ich habe und wie das ich mit meiner Aussenwelt umgehe, das wird dann so zu einem Projekt.
1: Sind Kampfkünste etwas Statisches oder entwickeln sie sich weiter?
0: Die entwickeln sich massiv weiter, immer. Also, das ist, wenn man jetzt zum Beispiel geht in YouTube schauen, die formkompositorischen Wettkämpfe, wie sie vor 10 Jahren waren, wie sie vor 20 Jahren waren und wie sie heute sind, das ist eine ähnliche Geschichte, eben wie das in anderen Sportarten auch ist. Es ist natürlich einerseits das Regelsystem, das einem zwingt zur Weiterentwicklung. Manchmal tut man das Regelsystem ganz bewusst auch den medialen, im Sinne von medialen Publikationen optimieren. Aber es ist auch natürlich, sind die verschiedenen Trainerinnen, Trainer, Nationalmannschaften, verschiedene Stilgruppierungen und so weiter, die tun natürlich immer daran forschen und entwickeln und verbessern. Und das ist schon sehr bewegte Geschichte eigentlich.
1: Wir machen jetzt eine musikalische Verschnaufpause, behalten aber den Puls hoch. Dazu lassen wir Ratatata von Baby Metal und Electric Callboy. Das passt, weil erstens besingen sie, dass ihr Körper eine Waffe ist. Und zweitens, die Band Baby Metal japanisch singt und aus Japan kommt, wie viele Kampfkünste.

0: 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Heute geht es bei Platon um Kampf. Dazu haben wir den Erik Golovin bei uns im Studio. Er ist Kampfkunstlehrer. Im ersten Teil haben wir darüber geredet, wie er zu Kampfkunst gekommen ist und was der Unterschied zwischen Kampfsport und Kampfkunst ist. Beim Thema gewalttätige Videospiele gibt es Stimmen, die sagen, dass die Spiele gewalttätiges Verhalten fördern. Fördert Kampfsport gewalttätiges Verhalten?
1: Grundsätzlich nein. Vor allem mehr ja der Zugang Kampfkunst. Und dort steckt natürlich auch so die Entwicklung von einer Haltung dahinter. Und die Reflexion von seinem eigenen Verhalten und so weiter. Und in dem Sinn bin ich total überzeugt, jetzt auch, nachdem ich jetzt wirklich einen Grossteil von meinem Leben das habe praktiziert, bin ich total überzeugt, dass das auch so ist. Wobei das bedingt natürlich schon, dass auch die unterrichtende Person entsprechende Haltung hat. Weil sonst gibt natürlich schon es gibt schon Bereiche oder Schulen, wo ich da nachher nicht mehr hundertprozentig hinter dieser Aussage kann stehen.
0: Ich habe das Gefühl, das Vorurteil wäre, dass es Leute anlockt, oder? So Kampfsport, Kampfkunstschulen, wo die Fähigkeiten würden nutzen, um jemand anderem schaden. Sie sehen irgendwie und denken, jetzt zeige ich es dieser Person und dann können sie einfach trainieren.
1: Das kann Einstiegsmotivation sein bei Teilen, wobei ich nach wie vor überzeugt bin, wenn man auch wirklich gut werden will, dann verliert man das ein bisschen, weil man muss so diszipliniert trainieren, man muss sich so mit seiner eigenen Entwicklung auseinandersetzen, dass dann ganz andere Werte eigentlich kommen. Und das ist noch interessant, vor langer Zeit mal habe ich mit dem Charlie Bühler ein Interview geführt und der hat auch gesagt, Boxen, die guten Boxer, das ist eigentlich, wenn man wirklich so die rohen Strassenkids dann kultivieren. Weil es ist eigentlich klar, auch wenn ich jetzt zum Beispiel nicht nach dieser Kampfkunstphilosophie leben, aber wo in einem Wettkampf gut sein, muss ich so weit können, meine Emotionen regulieren, dass ich noch in der Lage bin, taktische Gedanken zu haben. Das heisst, ich muss einen höheren Grad an Selbstregulation, respektive Emotionsregulation haben. Und dann kann ich das nicht über Aggressivität und Gewalt lösen.
0: Wenn jetzt jemand zulässt und sich fragt, wer ist der Charlie Bühler? Kurz zusammenfassen.
1: Ja, Charlie Bühler war die grosse Boxkoryphäe, wo Fritzli Gervais trainiert und Skatschia trainiert. Ich glaube, denke ich, der beste Boxtrainer gewesen. Und bei ihm war ja der Kunst-Approach auch gewesen. Er war ja gleichzeitig Jazz-Fan gewesen und hat so den Vergleich zwischen Jazz und Boxen hat er lang können und viel darüber erzählen.
0: Ist dein Körper eine Waffe?
1: Nein, also zunehmend weniger. Nein, ich nie auf das, klar. Wenn man die Wirksamkeit von dieser Technik anschaut, hat es sicher so vergleichbare Sachen wie mit einer Waffe, weil man kann eine Aktion auslösen und die hat eine bestimmte Wirkung. So gesehen, auf jeden Fall. Aber ich glaube eher, dass mein Körper synchronisiert ist mit dem Navigationszentrum von meinem Gehirn und von meinem Herz. Und dort sehe ich kein Element von Waffen.
0: Ist für dich Kampf etwas rein Physisches?
1: Nein, überhaupt nicht. Also, es ist, ich lebe so in dieser Philosophie, dass wir so drei Teilsysteme haben. Das eine ist das Kognitive, also das Denken. Das andere ist die Emotionen, also unsere Gefühle. Und das dritte ist der Körper. Und wenn man kämpfen will, dann denke ich, ist die Synchronisation von diesen drei Teilsystemen führt zum Erfolg. Und das ist übrigens nicht nur beim Kämpfen. Das ist bei jeder Handlung, die ich mache.
0: Wenn man jetzt das besucht, die Schule, viele besuchen sie auch mit der Motivation für Selbstverteidigung zu lernen. Mhm. Ist das eine Intention von der Sportarten, wo du, oder von der Kurs, die du anbietest?
1: Das ist ein spezifisches Kursangebot. Wir haben eigentlich, wenn man so will, drei Hauptkategorien. Das eine ist der Sport. Und das ist sicher vor allem auch bei den jüngeren Armen und die Wettkampfsport bei vielen. Nicht bei allen, aber bei vielen. Dann haben wir eine zweite Akzentuierung von diesen Kampfkünsten ist Selbstverteidigung. Und das Dritte ist dann Gesundheit. Aber der ein bisschen im umfassenderen Sinn. Also es geht stark auch um mentale Gesundheit, nicht einfach rein um körperliche.
0: Ist es im Training sehr hierarchisch geprägt? Wie kann man sich das vorstellen?
1: Ja. Das ist schon hierarchisch geprägt, in dem Sinn, dass es die Übermittlung von der Kunst eigentlich, dass die wirklich Spezialisten braucht, Spezialistinnen. Und dort, die haben natürlich auch den Status von der Lehrerinnen und Lehrer. Und das kann man so ein bisschen vergleichen mit dem Fechten zum Beispiel, mit dem Metch. Oder es hat so ein bisschen ähnlich, auch im Boxen drückt das manchmal schon ein bisschen durch. Das hat schon so eine Hierarchie, wobei der, natürlich die Idee von Hierarchie traditionell ist, dass die schon ein bisschen weiter sind, haben so ein bisschen wie die Verantwortung innerhalb des Systems denen, die weniger weit sind, zu helfen. Das ist so ein bisschen es geht wirklich um die Vermittlung von Kunst.
0: Es gibt ja auch gesellschaftliche Veränderungen. Ich habe das Gefühl, Hierarchie wird vielleicht auch weniger... Der Respekt oder so nimmt ein bisschen ab von so Formen. Ist das etwas, was dir auffällt im Kampfsport, Kampfkunst, oder ist das dort weniger?
1: Ja, das ist ein recht komplexes Thema. Inwiefern das, klar, ich meine, gesellschaftlich praktisch alle Firmen gehen auf flache Hierarchien, die modern eingestellt sind und so weiter. Das ist so ein bisschen das Schlagwort. Obwohl der Respekt früher besser war, das müssen wir dann genauer untersuchen. Aber grundsätzlich, die in Kampfkunst oder Kampfsportschulen gehen, die sind schon irgendwo innerlich bereit, in das System einzutreten, mit dem System mitzugehen. Von dem her habe ich dort nicht so eine objektive Optik, muss ich sagen.
0: Es geht ja sehr viel um Disziplin. Wie kannst du, abgesehen von der Kampfkunst, von dem im Alltag profitieren?
1: Ja, Disziplin ist eben auch ein vielschichtiger Ausdruck jetzt im Rahmen von Kampfkunst. Also, was dort natürlich ist, so Grunddisziplin, ich gehe jetzt immer regelmässig ins Training und auch wenn ich nicht so fit bin, kotze ich mich gleich aus, auf Berndeutsch gesagt und so weiter. Aber im Kern steht eigentlich die mentale Disziplin, weil dort muss ich natürlich für eine bestimmte Übung können, mehr erfolgreich zu verbessern, braucht es meinen Anteil auch. Also es ist nicht nur der Unterricht oder nur die Lehrperson, sondern mein Anteil ist wichtig. Und das ist eine Form von mentaler Disziplin, dass ich auch probiere, die Idee vom nächsten Entwicklungsschritt mitzutragen und in jeder Übung zu integrieren. Und das ist natürlich super, auch in jeder Tätigkeit, die ich mache im Alltag, die mentale Disziplin, wenn ich die entwickelt habe.
0: Wenn ich jetzt Lust habe, mit Kampfsport anzufangen, wie finde ich heraus, welches die richtige Kampfkunst oder Kampfsportart für mich ist?
1: Ja, wenn du gar nichts weißt darüber, dann würde ich empfehlen, mal einfach zuerst mal so ein paar Filme anzuschauen, oder? Wenn du aber schon spezifisch weißt, ich will die oder die machen oder weiss nicht zwischen denen entscheiden, dann würde ich wirklich die Schule besuchen. Wir informieren, aber ein Schulbesuch ist sehr wichtig, und schauen, wie ist das Ambiente, weil das Ambiente, also so das Klima, die Stimmung in der Schule und vor allem auch von den leitenden Personen, hat so einen Einfluss, ob ich das wirklich auch lang praktiziere, das muss man wirklich vor Ort sehen.
0: Erik Golovin, danke fürs Gespräch.
1: Gern geschehen.
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0: ihrem Track von 2018 «A Reason to Fight», den ihr jetzt gehört habt, besingt die amerikanische Metalband Disturbed, dass es immer einen Grund gibt, gegen innere Gespenster zu kämpfen.
1: Die inneren Gespenster, ja. Als ich mich für das Thema vorbereitet habe von heute, habe ich aber gar nicht so an innere Sachen gedacht, sondern ich war gerade in Spanien und dann ist mir natürlich sofort in den Sinn gekommen, Stierkampf. Anita, was denkst du darüber?
2: Bäh!
1: Okay.
0: Ich habe dir viel zu gerne.
1: Klare Antwort. Ja, ist mir irgendwie auch einfach so durch den Kopf, warum gibt es das eigentlich immer noch in Spanien so? Und er ist mir so wie noch ein anderer Kampf ein bisschen in den Sinn gekommen, nämlich der Kampf zwischen Tradition und Moderne, der ja auch immer wieder mal stattfindet. Also Tradition hat dann irgendwie das Recht und Moderne hat bereits neue Haltungen dazu. Und ich glaube, da spielt beim Stierkampf einfach auch sehr stark rein. Und ja, ich bin auch der Meinung, dass das jetzt eigentlich auf die Art und Weise, wo der Stier so qualvoll muss sterben, sollte aufhören. Das ist so ein bisschen meine Meinung. Im nächsten Song geht es übrigens auch gerade ein bisschen um einen Kampf, ich weiss gar nicht, vor Moderne oder Tradition, vielleicht spielt es auch ein bisschen rein. Es geht nämlich um «La Battaglia del Sesso» vom Raff. Und hier meint man vor allem den Kampf zwischen den Geschlechtern.

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1: Politik ist ja auch eine Art Kampfsport, nämlich ein Ring um Kompromisse. Ein Ort, wo verschiedene Interessen aufeinandertreffen und Lösungen für Herausforderungen vom Zusammenleben müssen gefunden werden. In dieser Umgebung tummeln sich auch überall Lobbyisten. Um mehr über die versteckte Welt von Lobbyismus zu erfahren, hat Ralf mit dem Reto Nägeli, dem Geschäftsleiter von Lobbywatch, geredet.
2: Immer wieder werden sie abprangert. Die Lobbyistinnen und Lobbyisten, die im Bundeshaus Einfluss nehmen auf die Menschen, die unsere Vertreter im Parlament sind. Aber im Prinzip sind das doch nur die Leute, die das Fachwissen haben, wo den Politiker und Politikerinnen fehlt. Das sei eine verbreitete Meinung, sagt der Reto Nägeli von Lobbywatch. Aber
3: wenn man ganz neutral anschaut, ist es das schon, aber es hat natürlich mehr Nuancen. Lobbying ist ein Spiel mit Macht und mit Geld und mit Einfluss.
2: Das deckt sich mit der Vorstellung, die besonders in den linksversifften Bubbles wie meiner weit verbreitet ist. Die bösen Unternehmen nehmen Einfluss, um bestimmte Gesetze abzuschwächen oder gar ganz zu verhindern, weil sonst, wenn sie in Kraft würden treten, bei ihnen der Gewinn geschmälert werden. Solches Lobbying bezeichnet man auch als Lobbying für Partikularinteressen.
3: Also Partikularinteressen sind Interessen, die einer Minderheit von der Gesellschaft einen Vorteil verschafft. Und das Problem ist aber grundsätzlich, wenn Interessen vertreten werden von der, unter denen eine Mehrheit leidet und eine Minderheit profitiert, die Minderheit profitiert auf Kosten von der Mehrheit, ist das nicht gerecht.
2: Natürlich gibt es auch andere Lobbyistinnen und Lobbyisten, die nicht für Partikularinteressen kämpfen, sondern für das Gemeinwohl. Was genau das Gemeinwohl ist, ist dabei überraschend schwierig zu definieren, weil je nach politischer Gesinnung kann man ganz unterschiedliche Sachen für wichtig für die Gesellschaft halten.
3: Ich glaube, ganz viel assoziiert das Gemeinwohl immer nur mit NGOs. Ich glaube, es geht viel, viel weiter als NGOs. Die Schweiz ist ja ein bisschen das Land der Vereine. Das Vereinswesen ist sehr wichtig für das Funktionieren von der Zivilgesellschaft in der Schweiz. Und da kann man jeden Fußballverein, jeden Schrebergartenverein, in Entlebuch gibt es den Verein von der Entlebucher Schnapswanderungen, auch den kann man von mir aus als einen gemeinwohlorientierten Verein aufzählen. Und das, ich glaube, alle Initiativen zuhanden von einer funktionierenden Gesellschaft im Sinn, würde ich als gemeinwohlorientiert bezeichnen. Und nicht eben nur NGOs, die sich für den Erhalt vom Wald einsetzen. Sondern ich glaube, man muss das viel mehr in unserem Alltag verschränkt begreifen.
2: Die zwei Arten von Lobbying sind die, von denen wir am häufigsten etwas hören. Lobbying für die Partikulärinteressen von einer Minderheit und Lobbying für das Gemeinwohl. Aber das ist nicht dort, wo die grösste Einflussnahme auf Politik passiert.
3: Im Schweizer System kann man mit gutem Gewissen sagen, die grössten Lobbyisten sitzen im Parlament selber und das sind ParlamentarierInnen. In der Schweiz haben wir ein Milizsystem, das heisst, Parlamentsmitglieder üben ihren Parlamentsjob offiziell nur als Nebenjob aus. Und das führt dazu, dass viele Abgeordnete dann Angebote bekommen von irgendwelchen Banken, von Pharmakonzernen, von irgendwelchen Berufsverbänden, um in Verwaltungsrat oder Vorstand zu sitzen und dann dort quasi die Lobbymandate bekommen. Und das sind gut bezahlte Mandate in der Regel auch. Und diese Interessen tragen sie dann als Abgeordnete oder als Arbeitende, als Menschen, die auf der Lohnliste von diesen Unternehmen stehen, zurück in den Rat.
2: Solche Nebenmandate müsste man eigentlich deklarieren und angeben, ob sie bezahlt sind oder nicht. Das schreibt das Gesetz so vor. Wie viel man genau mit diesem Mandat verdient, muss man nicht mal angeben. Artikel 11 aus dem Parlamentsgesetz regelt, was genau man muss offenlegen.
3: Das machen aber nicht alle. Ein Teil deklariert das und ist aufrichtig und ein grosser Teil deklariert aber nicht alles. Bei Lobbywatch finden wir pro Jahr über 200 deklarationspflichtige, aber nicht deklarierte Mandate von nationalen Ständerätinnen.
2: Solche Interessenbindungen kann man auf der Webseite lobbywatch.ch anschauen. Sortiert nach Parlamentarier oder Lobbygruppe. Und man sieht auch, welchen zwei Personen, die Parlamentarierinnen, einen Zutrittsbadge für das Bundeshaus gegeben haben. Mit dieser Zutrittsberechtigung haben diese Personen dann das ganze Jahr freien Zugang zum Bundeshaus und allen PolitikerInnen. Es erstaunt also schon ein bisschen, dass es zwar Vorschriften gibt, was genau muss offengelegt werden und es trotzdem viele PolitikerInnen und Politiker nicht machen. Es zeigt, dass es ein grosses Problem mit dem Artikel gibt.
3: Der Artikel wird relativ schnell auf und er regelt nicht, Wie kontrolliert man das und was passiert, wenn die Mitglieder falsche Angaben machen? Das heisst, es ist ein Gesetz, das ausschließlich mit der Selbstverantwortung von Parlamentsmitgliedern setzt und das funktioniert in der Praxis einfach nicht. Und es wird offensichtlich beschissen und dann zu dem Beschiss irgendwie einen Regel schieben, wo man härtere Regeln haben.
2: Der Kampf von Lobbywatch ist also eigentlich gar nicht gegen die organisierte Interessenvertretung, wo, wie der Reto Nägeli sagt, in einem Milizsystem durchaus sehr wichtig ist. Lobbywatch kämpft dagegen, dass im Geheimen Einfluss genommen werden auf Gesetz- und Entscheidungsprozess. Lobbywatch kämpft für mehr Transparenz.
3: Wir fordern einerseits klare Offenlegungspflichten. Das heisst, dass man auch sein Einkommen aus den Nebenverdiensten offenlegen muss. Wir fordern das Kontroll- und Sanktionsregime für die Offenlegungspflichten. Sonst bringen es nämlich nicht. Und wir fordern die Einführung von einer Lobby-Fußspur. Das heisst, dass man nachverfolgen kann, wie Lobbyakteure im Gesetzgebungsprozess Einfluss nehmen. Und wir fordern die Abschaffung vom System mit den Zutrittsbadges. Wir fordern das öffentliche Register, wo es gewisse Kontingente vergibt, wo man sich anmelden kann für einen Zutritt zum Bundeshaus und dass es nicht mehr über Parlamentarierinnen selber läuft.
2: An sich tönt das nicht wirklich nach überbordenden Forderungen. Und es gibt tatsächlich auch immer wieder mal Vorstöße in ähnliche Richtungen im Parlament. Meistens von linker Seite. So Vorschläge sind im Parlament aber immer abgeschmettert worden, sagt Reto Nägeli. Damit tatsächlich etwas passiere, müsse entweder
3: der Druck aus der Bevölkerung so gross werden, dass das Parlament es selber umsetzt, oder es muss auf dem politischen Weg forciert werden mit einer Initiative. Aber damit die Initiative zustande kommt, braucht man die grossen Parteien an Bord. Und es ist natürlich die Frage, wer von den politischen Parteien selber das Interesse hat, das tatsächlich zu machen.

0: «I'm Still Standing» von Elton John beschreibt den Abbruch oder den Schluss von einer Beziehung, wo man nachher verarbeitet und einfach sich nicht unterkriegen lässt.
1: Ja, im Leben gibt es ja Kämpfe, die sich lohnen zu führen. Andere lohnen sich eher weniger. Einer, der sich nicht so lohnt, ist zum Beispiel der Kampf mit dem Einschlafen.
0: Mhm.
1: Da nützt man besser andere Möglichkeiten. Karin, was machst du, wenn du mal nicht kannst einschlafen kannst?
0: Hey, Podcast hören.
1: Ja, man kann auch aufstehen oder meditieren oder einen Tee trinken oder etwas schauen oder etwas hören. Ich kann zwar meistens gut einschlafen, manchmal beschäftigt mich aber etwas, das vielleicht nicht ganz so gelaufen ist, wie ich mir das vorgestellt hätte. Für so Fälle habe ich ein Lieblingslied, das ich ein bisschen vorenthalte. Hier ist der Chip Taylor mit «Fuck all the perfect people». Mir ringt der Song der immer ein Lächeln ab, vor allem mit seinem Schlusssatz. Und dann schlafe ich dann gerade viel besser ein.
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0: Wir danken, wir wollen uns verabschieden. Die Sendung ist schon gleich fertig und wir haben, glaube ich, jetzt ein Missverständnis gehabt, wer anfängt, aber der von ich auch. Und sagen mal, merci vielmals an Samuel für das Mal ehrlich und an Ralf für seinen Beitrag.
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0: Am Mikrofon verabschiedet sich Karin.
1: Und ich, Danita. Und wir hören zum Schluss noch einen Klassiker in Sachen Kampfsong. Hier «The Eye of the Tiger» von Survivor. Die Band hat den Song im Auftrag von Sylvester Stallone für den Film «Rocky 3» 1982 produziert. Kämpft noch gut durch den Feierabend und bis gleich. Tschüss zusammen!

0: Fangepunktlandung. 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
1: Wir hören uns wieder am 12. November. 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
0: Am 5.
1: Genau.

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0: Українише велле. Willkommen bei der ukrainischen Welle auf Radio Rabe. Heute sprechen wir über die Ukraine aus verschiedenen Perspektiven, über Wiederaufbau und Zusammenarbeit zwischen ukrainischen und Schweizer Gemeinden, über den politischen Dialog zwischen der Ukraine und der Schweiz und über die persönliche Geschichte eines Ukrainers, der seine berufliche Karriere in Europa aufbaut. Zunächst geht es nach Basel. Im September fand dort ein Forum zur Zusammenarbeit zwischen ukrainischen und Schweizer Städten, Gemeinden und Kantonen statt. Dabei ging es nicht nur um Unterstützung für die Ukraine, sondern um langfristige Partnerschaft, Erfahrungsaustausch und konkrete Projekte in Bereichen wie Infrastruktur, Energie, Wasserversorgung, medizinische Versorgung und öffentlicher Verkehr. Eine wichtige Plattform für diese Zusammenarbeit ist die Support and Recovery Platform, kurz SRP. Danach bleiben wir in der Schweiz, wechseln aber nach Bern ins Bundeshaus. Am 29. September fand dort erneut das Ukraine-Forum statt. Dieses Forum bringt zweimal im Jahr ukrainische und Schweizer Parlamentarierinnen und Parlamentarier, Diplomatinnen und Diplomaten, Expertinnen und Experten sowie Vertreterinnen und Vertreter der ukrainischen Gemeinschaft zusammen. Wir sprechen darüber, wie der politische Dialog zwischen der Ukraine und der Schweiz weitergeführt wird und welche Fragen heute im politischen Zentrum der Schweiz diskutiert werden. Und zum Schluss unserer Sendung gibt es noch eine ganz persönliche Geschichte. Dieses Mal wird sie durch Musik erzählt. Unser Gesprächspartner ist Juri Strachow, ein ukrainischer Opernsänger, dessen beruflicher Weg heute zwischen der Ukraine und Europa verläuft. Seine Ausbildung in der Schweiz und in Italien, internationale Wettbewerbe und eine neue Etappe seiner Karriere an der Pariser Oper gehört zu diesem Weg. Wir sprechen mit Juri über seinen musikalischen Werdegang, über das Leben in verschiedenen Ländern, über Integration durch Beruf und Kultur und darüber, wie die moderne Oper nach einem neuen Publikum und neuen Bedeutungen sucht. Drei Geschichten, drei unterschiedliche Perspektiven, aber ein gemeinsames Thema, wie die Ukraine und die Ukrainerinnen und Ukrainer heute weiterhin Verbindungen zu Europa aufbauen. Bleiben Sie bei uns, das ist die ukrainische Welle auf Radio Rabe.
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0: Willkommen bei der ukrainischen Welle auf Radio Rabe. Heute sprechen wir über den Wiederaufbau der Ukraine und über eine neue Form der Zusammenarbeit zwischen der Schweiz und ukrainischen Gemeinden. In Basel wurde im September 2026 ein Forum für die kommunale Zusammenarbeit zwischen der Schweiz und der Ukraine durchgeführt. Im Mittelpunkt stand die Frage, wie Schweizer Städte, Gemeinden und Kantone mit ukrainischen Städten und Gemeinden langfristige Partnerschaften aufbauen können. Eine wichtige Rolle spielt dabei die Support and Recovery Platform CRP, die in Basel ansässige gemeinnützige Plattform verbindet Schweizer Städte, Gemeinden, Unternehmen und Organisationen mit ukrainischen Gemeinden. Dabei geht es unter anderem um Infrastruktur, Energie, Wasser, medizinische Versorgung und öffentliche Verkehrsmittel. Die Idee ist einfach: Was in der Schweiz nicht mehr gebraucht wird, kann in der Ukraine weiterhin dringend benötigt werden. Gleichzeitig soll es nicht nur um Hilfe gehen, sondern um langfristige Partnerschaften und gegenseitigen Erfahrungsaustausch. Jack Gerber vom Eidgenössischen Departement für Auswärtige Angelegenheiten erklärt, warum diese kommunale Zusammenarbeit wichtig ist.
1: Also es ist sehr wichtig für den Bund, hier zu sein heute und auch Ukraine zu unterstützen und diese Plattform, spezifische diese Plattform, weil den Link zwischen die Gemeinde in der Schweiz und Ukraine sind sehr, sehr wichtig, auch für die Zukunft. Und wir müssen und wir helfen, die Plattform, diesen Link zu machen, zu bilden und zu entwickeln. Und ein Tag wie heute ist sehr wichtig dafür. Wir wissen es in Ukraine, das sind die Gemeinden auf die lokale Ebene, die wirklich die verschiedenen Probleme oder Lösungen finden für Probleme, zum Beispiel mit dem Wasserproduktion, mit Elektrizität, Energie. Und sie müssen das handeln. Und wenn wir mit solcher Plattform Link bilden können zwischen Schweizer Gemeinde und ukrainische Gemeinden, wir können beide Seiten lernen von die anderen. Ja, ich glaube, es gibt verschiedene Bereiche, wo die Schweizer Gemeinden bereit sind zu helfen. Wir haben es gesehen seit 5 Jahren in verschiedenen Bereichen, die machen und die bilden einige Initiativen, um ukrainische Leute am Schluss zu helfen. Nicht unbedingt die Gemeinden, aber Leute. Wir haben seit lang diese Beziehungen mit Tram. In Lviv, in Venezia, von Basel, von Bern, von Zürich. Und es zeigt, wie eng können manchmal Link sein zwischen Gemeinden. Und es hat immer positive Effekt, nur weil es ein richtiges Bedürfnis erfüllt.
0: Es geht also nicht nur darum, auf eine konkrete Anfrage zu reagieren. Es geht darum, langfristige Verbindungen zwischen Gemeinden aufzubauen und dort anzusetzen, wo konkrete Bedürfnisse bestehen. Für die ukrainischen Städte bedeutet das gleichzeitig die Möglichkeit, ihre eigenen Erfahrungen und Lösungen einzubringen. Auch Volodymyr Schmatko, Bürgermeister von Chortkiv in der Westukraine, sieht in dieser Zusammenarbeit vor allem die Möglichkeit eines direkten Austauschs zwischen Städten.
2: Das heutige Forum ist für mich sehr wichtig. weil hier ein horizontaler Austausch zwischen verschiedenen Akteuren stattfindet, zwischen Städten, Gemeinden, Verbänden und Partnern aus der Schweiz und der Ukraine. Heute haben wir viel über die Zusammenarbeit mit ukrainischen Städten und über die Unterstützung der Ukraine gehört. Und ich habe gemerkt, dass der Krieg die Schweiz und die Schweizerinnen und Schweizer weiterhin sehr beschäftigt. Für mich ist besonders wichtig, was Zusammenarbeit und das Prinzip Win-Win bedeuten. Ich möchte die Schweizer Partner dazu einladen, in die Ukraine zu investieren und gleichzeitig von diesen Investitionen zu profitieren. Die Schweiz kann mit einem qualitativ hochwertigen Wiederaufbau der Ukraine Geld verdienen. Wir sehen bereits sehr gute Beispiele. Chortkiv arbeitet seit mehr als 5 Jahren mit dem Schweizer Unternehmen Helion im Bereich Solarenergie zusammen. In unseren kommunalen Einrichtungen erzeugen wir heute fast 1 Megawatt Strom durch kleine Solaranlagen. Wir erhalten auch Schweizer Unterstützung für den Bau von Versorgungsnetzen in unserem Industriepark und für die Renovierung unserer jüdischen Synagoge. Das sind Investitionen in unsere Wirtschaft, unsere Infrastruktur und unsere Geschichte. Ich wünsche mir deshalb, dass die Schweizer Partner weiterhin in die Ukraine investieren und dass daraus eine echte Win-Win-Zusammenarbeit entsteht.
0: Chortkiv bringt dabei bereits konkrete Erfahrungen aus der Zusammenarbeit mit Schweizer Partnern mit. Es geht um erneuerbare Energien, Infrastruktur, Bildung, Energieeffizienz.

0: insbesondere in der Schweiz. Wir haben wie viele ukrainische Städte ein Erbe aus der Sowjetzeit übernommen. Eine veraltete und ineffiziente Infrastruktur. Deshalb wollen wir nicht einfach den nächsten postsowjetischen Bau kopieren, sondern moderne und effiziente Lösungen entwickeln. Dabei geht es um erneuerbare Energien, die Reduzierung fossiler Brennstoffe, bezahlbaren Wohnraum, zugängliche kommunale Gebäude und eine moderne Verkehrsinfrastruktur. Gerade beim Umgang mit Behinderten im Verkehr und im Alltag können wir viel von der Schweiz lernen. Auch unsere Untergrundinfrastruktur muss dringend erneuert werden. Unsere Regenwasserkanalisation ist auf die starken Regenfälle, die wir heute erleben, nicht ausgelegt. Und Rifne hat mehr als 200 Kilometer alte Wärmenetze, bei denen große Wärmeverluste entstehen. Eine Modernisierung würde Energie sparen, Emissionen reduzieren und unsere Abhängigkeit von fossilen Brennstoffen verringern. Und ich glaube, dass es nie zu früh ist, sich auf den Wiederaufbau vorzubereiten. Wenn dieser Tag kommt, müssen wir bereit sein. Wir müssen schon jetzt Projekte entwickeln, Mitarbeitende qualifizieren, Investoren und Partner gewinnen. Denn Partnerschaften entstehen auf der Grundlage von Freundschaft, Respekt, gegenseitige Unterstützung und vor allem Vertrauen. Und die städtische Infrastruktur muss bereits heute erneuert werden, ohne auf das Ende des Krieges zu warten.
1: Die ukrainischen Gemeinden wollen also nicht erst nach dem Ende des Krieges mit der Planung beginnen. Viele Projekte laufen bereits heute. Für Oleksandr Alexejczuk, Mitglied des ukrainischen Parlaments, ist dabei entscheidend, dass die Zusammenarbeit nicht nur in eine Richtung funktioniert.
0: Heute sind wir hier, um eine Partnerschaft auf horizontaler Ebene aufzubauen zwischen ukrainischen Regionen und Gemeinden und Schweizer Kantonen und Gemeinden. Diese Zusammenarbeit darf aber nicht nach dem Prinzip «gib, weil ich etwas brauche» funktionieren. Sie muss für beide Seiten von Vorteil sein. Die Ukraine braucht Unterstützung bei der nachhaltigen Entwicklung der lokalen Selbstverwaltung. Gleichzeitig können wir unsere Erfahrungen mit Widerstandsfähigkeit während des umfassenden Krieges weitergeben. Auch unsere Erfahrungen mit der Veteranenpolitik und der Integration von Menschen, die innerhalb der Ukraine vertrieben wurden, können für die Schweiz von Bedeutung sein. Umgekehrt ist die Schweizer Erfahrung bei der Integration von Ausländerinnen und Ausländern für uns sehr wichtig. Nach dem Krieg werden wir für den Wiederaufbau viele Menschen aus verschiedenen Ländern brauchen. Deshalb müssen wir schon heute darüber nachdenken, wie Integration funktionieren kann. Auch Infrastrukturprojekte und Investitionen sind ein wichtiger Teil dieser Zusammenarbeit. Schweizer Unternehmen, die in der Ukraine investieren, schaffen Arbeitsplätze und zahlen Steuern. Das stärkt unsere Gemeinden und unterstützt die Ukraine. Heute sind trotz der schwierigen Sicherheitslage Regionen und Gemeinden aus verschiedenen Teilen der Ukraine vertreten. Unser Ziel ist es, diese geografische Vielfalt mit Schweizer Partnern zu verbinden. Ich glaube, dass eine solche Zusammenarbeit Schritt für Schritt konkrete Ergebnisse bringen kann, von Gesprächen zu konkreten Maßnahmen und deren Umsetzung.
1: Ein wichtiger Punkt, der sich durch viele Gespräche zieht, ist also die gegenseitige Zusammenarbeit. Auch Basel-Stadt möchte die Unterstützung für die Ukraine weiterentwickeln. Dr.

0: Konradin Kramer, Präsident des Regierungsrats des Kantons Basel-Stadt, beschreibt, wie sich die Unterstützung verändert hat.
1: Der Kanton Basel-Stadt ist seit Beginn des Krieges stark engagiert in der Unterstützung. Einerseits für die Menschen, die bei uns Zuflucht gesucht haben. Wir möchten, dass sie sich hier sicher fühlen in Basel, dass sie sich integrieren können, dass vor allem auch die Kinder hier bei uns zur Schule kommen. Und ich glaube, das ist uns auch gut gelungen in kurzer Zeit. Gleichzeitig war es uns immer ein Anliegen, auch in der Ukraine helfen zu können. Wir haben das getan über Soforthilfemaßnahmen, auch über Infrastrukturhilfe. Und nun, nachdem der Krieg leider so lange dauert, geht es darum, diese Hilfe auf eine neue Ebene zu bringen, zu verstetigen und stärker auf den Wiederaufbau auszurichten. Der Wiederaufbau, der ja nicht etwas ist, das erst nach dem Krieg beginnt, sondern der bereits im Gange ist. Und hier sind wir nun an der Plattform beteiligt mit anderen großen Schweizer Städten und Kantonen, die eben diese Infrastrukturhilfe besser koordinieren soll. Und gleichzeitig suchen wir als Kanton Basel auch vertiefte Partnerschaften mit der Ukraine, bei denen wir dann gegenseitig, durchaus auch gegenseitig voneinander lernen können. Da geht es dann nicht nur um Transfer von Hilfen aus der Schweiz, aus Basel in die Ukraine, sondern wirklich um Mutual Partnership, um gegenseitige Unterstützung.
0: Auch die Stadt Bern beteiligt sich an der Diskussion über konkrete Unterstützungsmöglichkeiten. Alec von Grafenried, Direktor für Sicherheit, Umwelt und Energie der Stadt Bern, spricht darüber, wie Schweizer Infrastruktur, die hier nicht mehr gebraucht wird, in der Ukraine weiterverwendet werden könnte.
2: Der Krieg in der Ukraine geht uns alle an. Wir sehen immer die Bombardierungen. Es ist Staatsterrorismus von Russland, der tagtäglich erfolgt. Und natürlich müssen wir uns immer überlegen, wie können wir das unterstützen, wie können wir die Ukraine unterstützen. Denn die Ukraine darf diesen Krieg nicht verlieren, sie muss diesen Krieg gewinnen. Ich habe früher immer gedacht, ja, der Wiederaufbau, der ist dann nach dem Krieg, aber das stimmt nicht. Der Wiederaufbau, der muss laufend erfolgen. Der Krieg ist so lang, er ist länger als der Erste Weltkrieg. Und wir müssen immer wieder die Ukraine unterstützen und die Ukraine wieder aufbauen. Es gibt jetzt diese Plattform, auf der man mit Schweizer Infrastrukturen die Ukraine unterstützen kann. Infrastrukturen, die in der Schweiz nicht mehr benötigt werden, können in die Ukraine geschickt werden. Und ich denke, heute ist ein wichtiger Tag, um diese Plattform auch offiziell zu lancieren, dass alle wissen, wir können die Ukraine unterstützen, heute, nicht erst in Zukunft, und der Ukraine damit helfen, dass sie diesen Krieg gewinnen kann.
0: Damit wird deutlich, dass Wiederaufbau nicht nur ein Thema für die Zukunft ist. Es geht auch um konkrete Infrastruktur, die ukrainische Städte heute brauchen. Fahrzeuge, Energieanlagen, Transformatoren, Fenster oder andere technische Ausrüstung können in der Schweiz ausgedient haben und in die Ukraine weiterhin gebraucht werden. Genau hier setzt die Support and Recovery Plattform an. Sie soll Bedürfnisse und vorhandene Ressourcen zusammenbringen und die Zusammenarbeit zwischen Schweizer und ukrainischen Gemeinden erleichtern. Doch bevor eine solche Partnerschaft entsteht, müssen beide Seiten zunächst herausfinden, was sie voneinander brauchen. Christoph Boshardt vom Kanton Basel-Stadt erklärt, wo Basel derzeit steht.
3: Wir sind jetzt gerade daran zu evaluieren, welche Bedürfnisse da sind, welche Regionen oder Städte möglicherweise auch für eine Partnerschaft in Frage kommen würden. Das wissen wir noch nicht. Da sind wir jetzt daran, das herauszufinden. Und gerade deshalb ist es für uns auch sehr wichtig, dieses Forum hier zu haben. So können wir uns austauschen mit Partnerinnen und Partnern aus der Ukraine, aber auch mit Partnerinnen und Partnern aus anderen Schweizer Städten, um dort auch von diesen Erfahrungen zu lernen.
0: Was bleibt von diesem Forum? Vor allem die Idee, dass der Wiederaufbau der Ukraine nicht erst nach dem Ende des Krieges beginnt. In den Städten müssen Schulen funktionieren. Energieversorgung und Wasserversorgung müssen aufrechterhalten werden. Der öffentliche Verkehr muss weiterlaufen und beschädigte Infrastruktur muss repariert oder ersetzt werden. Hier spricht darüber Margarita Antoni.
4: Als schweizerische Gemeinde, wenn man grundsätzlich es möchte, dann registriert man sich jetzt schon unabhängig davon, ob man jetzt Betriebsmittel identifiziert hat oder nicht. Die Support and Recovery Plattform, das Team hilft dann gerne, die Betriebsmittel zu identifizieren. Dann lädt man sie auf die Plattform, die man jetzt schon vorhanden hat und schon morgen weggeben könnte, die man wahrscheinlich erst in einem Jahr ersetzen wird und bereits plant, dass zum Beispiel in einem Jahr 10 Dieselbusse zum Beispiel ersetzt werden. Auch das ist hilfreich, wenn das bereits jetzt auf der Plattform registriert ist, weil dann können wir bereits jetzt die Koordination, das Matching, die Vorbereitung von dem Transport und entsprechend die Flexibilität vom Team sicherstellen, dass falls die Gemeinde dann merkt, okay, wir haben jetzt doch noch 3 Monate länger, bis wir die Busse zur Verfügung stellen können, auch diese Koordination wird die Support and Recovery Plattform abfangen können. Die ukrainische Gemeinde, sie registriert sich dann genauso, sie geht dann durch einen gewissen Prozess durch, dass wir wissen, dass die Personen, die seitens der ukrainischen Gemeinde Bedarfe anmelden, auch diejenigen sind, die für die Versorgung der auf städtischer, regionaler Ebene zuständig sind. Dort werden Bedarfe auf der Plattform aufgenommen und die ukrainische Gemeinde, sobald es ein Match gibt, kriegt sie entsprechende Nachricht. Okay, da ist das habt ihr gebraucht, zum Beispiel 2 Generatoren. Wir haben 2 Generatoren gefunden, genauso wie ihr es gebraucht habt. Und danach arbeiten wir dort an der Überführung, an dem Transport und an der Anschluss. Plus die ukrainische Gemeinde muss auch wissen, dass dort ein Reporting dahinter gelegt wird. Das heißt, sie werden nicht nur die Dokumente bei der Annahme unterzeichnen müssen, sondern was die Plattform auch macht, ist, wir fragen automatisiert in einem halben Jahr nochmal nach, ob diese Betriebsmittel genauso benutzt werden, wie vereinbart war.
0: Olena Krylova-Müller spricht weiter darüber.
5: Ich bin Olena Krylova, Geschäftsleiterin der Support und Recovery Plattform, kurz SRP. Das ist einem gemeinnützigen Verein aus Basel. Unsere Idee ist ziemlich einfach. In der Schweiz wird funktionierende Ausrüstung oft ersetzt und entsorgt. In der Ukraine fehlt genau diese Ausrüstung, um Strom, Wasser, Spitäler und Verkehr am Laufen zu halten. Wir bringen beides zusammen. Auf unserer Plattform bietet Schweizer Gemeinden und Firmen gebrauchte Geräte an, von Feuerwehrauto bis zum Generator. Ukrainische Gemeinden melden ihren Bedarf und wir prüfen jedes Angebot, finden den passenden Empfänger und organisieren die Lieferung bis zur Übergabe. So bekommt Schweizer Ausrüstung ein zweites Leben und ukrainische Gemeinden werden stärker.
0: Die Support and Recovery Plattform möchte dabei eine praktische Verbindung zwischen der Schweiz und der Ukraine schaffen. Schweizer Gemeinden können Infrastruktur, technische Ausrüstung und Erfahrungen anbieten. Ukrainische Gemeinden bringen ihre konkreten Bedürfnisse, aber auch ihre eigenen Erfahrungen mit Krisenbewältigung, Widerstandsfähigkeit und kommunaler Verwaltung ein. Damit geht es nicht nur um Unterstützung von einer Seite zur anderen. Es geht um Partnerschaft. Und genau diese Partnerschaft war eines der zentralen Themen des Forums in Basel. Das war die ukrainische Welle auf Radio Rabe. Am Mikrofon war Svetlana Prokopchuk. Für die Vertonung der Interviews mit den ukrainischen Teilnehmern des Forums danke ich Florentin Lutz.

Am 29. September fand im Bundeshaus in Bern erneut das Ukraine-Forum statt. Das Forum bringt seit mehreren Jahren ukrainische und Schweizer Parlamentarierinnen und Parlamentarier, Diplomatinnen und Diplomaten, Expertinnen und Experten sowie Vertreterinnen und Vertreter der ukrainischen Gemeinschaft zusammen. Das Forum findet zweimal im Jahr statt, während der Frühlings- und der Herbstsession des Schweizer Parlaments. Das Ziel ist, den politischen Dialog zwischen der Ukraine und der Schweiz weiterzuführen. Es geht darum, über wichtige Themen rund um die Ukraine direkt im politischen Umfeld des Schweizer Parlaments zu sprechen. Das diesjährige Treffen fand in einer für die Ukraine besonders wichtigen Zeit statt. Der umfassende Krieg gegen die Ukraine dauert weiter an. Die internationale Unterstützung für die Ukraine, ihre Sicherheit und ihre Zukunft bleiben wichtige Themen in der europäischen Politik. Für die Ukraine ist heute nicht nur die konkrete Unterstützung wichtig. Es geht auch darum, die internationale Aufmerksamkeit für die Situation in der Ukraine aufrecht zu erhalten. Genau deshalb sind Plattformen wie das Ukraine-Forum wichtig. Sie bieten die Möglichkeit, direkt mit Schweizer Politikerinnen und Politikern zu sprechen, die ukrainische Position zu erklären, über die Folgen der russischen Aggression zu sprechen und darüber, welche Unterstützung die Ukraine heute braucht. Beim letzten Forum im März ging es unter anderem um die Einrichtung eines Sondertribunals für das Verbrechen der russischen Aggression. Auch die Rückkehr ukrainischer Kriegsgefangener, die humanitäre Minenräumung und die weitere Unterstützung der Ukraine waren wichtige Themen. Am Forum nahmen damals Parlamentarierinnen und Parlamentarier aus beiden Ländern, Diplomatinnen und Diplomaten, Expertinnen und Experten sowie Vertreterinnen und Vertreter der ukrainischen Gemeinschaft teil. Das Herbstforum fand zu einem Zeitpunkt statt, an dem die Ukraine auch im Schweizer Parlament weiterhin ein wichtiges politisches Thema ist. Ein weiterer wichtiger Bereich ist der Wiederaufbau der Ukraine. Die Schweiz arbeitet besonders mit der Ukraine am langfristigen Wiederaufbau. Auch im Schweizer Parlament werden Fragen zur Zusammenarbeit beim Wiederaufbau der Ukraine diskutiert. Deshalb geht es beim Ukraine-Forum nicht nur um den Krieg. Es geht auch um die Zukunft der Beziehungen zwischen der Ukraine und der Schweiz. Es geht darum, welche Rolle die Schweiz beim Wiederaufbau der Ukraine spielen kann. Und es geht auch darum, wie die ukrainische Gemeinschaft in der Schweiz weiterhin Teil dieses Dialogs sein kann.

0: Jo, der Sommer ist vorbei. Der Herbst ist da. Und wir sind aber immer noch da, im Detail, liebe Leute. Heute haben wir für euch ab der 9. das vierte Studioalbum von kalifornischen Emo- und Post-Hardcore-Band Movements. Die waren zwar im Mai dieses Jahr schon mal im Fokus, gewesen, wegen ihrem 10-jährigen Jubiläum vor Debüt-EP. Aber jetzt ist ihr ein neues Album geschlüpft, Anfang September, und wir finden das so gut, dass wir haben gefunden, die haben nochmal einen Fokus verdient bei uns. Ab der 9. gibt es Happier Now, das neue Album von Band Movements. Ja, Rob, was hören wir bis dann?
1: Hey, merci Flo für das fast gelungene Intro. auch von mir ein herzliches Welcome hier in die Berner Nacht raus. Heute haben wir in der ersten Stunde nicht wirklich live Studio-Gäste, sondern haben euch ein Interview mitgebracht, das ich letzte Woche spontan aufzeichnen konnte. Und das wollen wir euch natürlich jetzt nicht vorenthalten. Und darum hören wir und reden wir bis um 9 Uhr über Oscar Nilsson aus dem Bohus, aus dem Studio Bohus bei Göteborg. Er ist Musiker und Produzent von unzähligen Bands, wie zum Beispiel der Halo Effect oder der mittlerweile leider verstorbene Solokünstler Hank von Hell O, bekannt als Ex-Turbo-Negro-Sänger. Hat auch mit The Hound zusammengearbeitet und auf alle Fälle ein Mann seines Faches. Und ihn hören wir jetzt bis um 9 Uhr, gepaart mit ganz viel Musik, die der Mann entweder selber gespielt oder produziert hat und damit das Ganze ein bisschen einfacher wird. Gehört ihr das in einer Vorproduktion? Doch das macht das Ganze nicht weniger spannend und interessant. Yo, in diesem Fall würde ich sagen, let's go mit dem Mr. Oscar Nilsson, Musiker und Produzent aus dem Studio Bohus in Göteborg, Sweden.
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1: Yes, so sieht's aus. Wenn du Bands wie The Haunted, The Halo Effect, At The Gates oder In Flames cool findest und dir der Göteborg Sound etwas sagt, dann welcome to the team. Dann bist du definitiv richtig hier in der ersten Stunde im heutigen Deep Dive. Der Oscar Nilsson begleitet uns heute durch die nächste Stunde. Drummer, Produzent, Ingenieur und einer, der seit Jahren mittendrin in dieser Göteborg-Szene steckt. Aber bevor wir bei den grossen Studios mitspielen und Produktionen landen, gehen wir ganz fest zurück. Dort, wo Musik für ihn angefangen hat.
3: Music started for me growing up, listening to music from my parents. I think that's like a quite normal thing. You discover music through your parents. But I started playing drums really early. So I think I discovered music through playing, actually. I mean, as I discovered more through that, I also found new music all the time. And it had like a snowball effect, I guess.
1: Ja, und der Schneeball, den der Oscar Nilsson hier beschreibt, ist relativ schnell härter und metallischer geworden.
3: Like all the big classic rock bands, I guess. Like AC/DC and Creedence and all those like classic rock bands, I would say. That was my entry to music. And actually it kind of went quite quickly to more heavy music quite early on as well, like Slipknot and all those things. I mean, I grew up listening to all the Gothenburg based bands like In Flames, At The Gates, etc. But I would say that, like, the classic rock bands in general, it's hard to name just one band or album, but I would say classic rock bands in general, the whole genre.
1: Bevor aber Engineering, Technik, Mixing und so weiter wichtig ist worden, ist zuerst mal ein Instrument im Zentrum gestanden.
3: We have in Sweden this thing called, I think it's like in fourth grade or something. You can like choose your instrument. And I chose drums. But for some reason, the all the like spots were filled up. So they put me on bass. And, you know, that's nothing a drummer wants to hear. So, yeah, I just tried to get a drum spot. And I got it. So, yeah, lucky me. So, I mean, and how old are you then? I don't know, 8, 9, maybe, something like that. So I started quite early. So, yeah.
1: Ja, und etwas, was sich in diesen jungen Jahren schon gezeigt hat, zieht sich bis heute durch seine Arbeit. Wenn ihn etwas packt, dann wird es ziemlich schwierig, ihn davon abzubringen.
3: I always had this tunnel view a little bit. Like you, when you got hooked on something, that's what you're going for, 110%. And it's really hard to see something else. I don't know how many relationships I have destroyed because of this. But yeah, and it's the same nowadays. I mean, now when I'm a producer and like producing bands, it's kind of the same thing. I want to do it full on usually, and like we're gonna do this, and so it was like that in the beginning as well. Like I was really focused. I want to play drums, and that was it basically. Hyper idiot.
1: Der Tunnelblick ist ihm definitiv geblieben. Bevor wir jetzt aber später zum Produzent Oskar Nilsson kommen, hören wir ihn zuerst dort, wo für ihn alles angefangen hat, hinter den Drums. Eine wichtige Station auf diesem Weg war die Band Engel aus Göteborg. Dort spielt der Oskar Nilsson ab 2014 Drums und trifft dort unter anderem auf einen gewissen Niklas Engelin. Eine Verbindung, die später noch ziemlich wichtig wird, wenn wir dann bei den Halo-Effekt landen. Yes, die wunderschönen Sounds, die hinten dran gerade am Anlaufen sind, gehören eben zur Band Engel, wo der Oskar Nilsson Schlagzeug spielt. Wir hören den Song Gallows Tree. Viel Spass beim heutigen Deep Dive bis zum 10 Uhr auf Radio Rabe.

Hey, willkommen zurück in unserem heutigen Deep Dive Special. Wie sind wir 9 haben wir hier Gothenburg Metal Vibes. Und wir haben gerade vorher Band Engel mit dem Song Buried gehört. Ein Rechtsbrett für die, die sich eventuell die Frage gestellt haben, warum heisst die Band Engel? Niemand anders als der Niklas Engelin war dort ein Namensgeber gewesen, der Engelin, der früher bei In Flames gespielt hat und später den Halo-Effekt gemacht hat. Von denen reden wir dann später, also über die reden wir dann später noch. Und jetzt konzentrieren wir uns immer noch auf einen Produzent und Ingenieur aus dem Studio Bohus, der Oskar Nilsson. Ja, und wie er uns im nächsten Block erzählt, ist eine Band für ihn nie bloß irgendein Proberaum-Songs und Gigs gewesen. Wenn du mehrere Leute über Jahre zusammen etwas aufbauen, dann lernst du zwangsläufig auch Sachen, die später mit der Musik oder mit den Leuten, die du früher gespielt hast,

0: das ist fast gar nicht mehr zu tun haben.
1: I mean, playing in bands and playing with a lot of people. I mean, you get some sort of social skill, I guess. That's quite important. It's quite similar to having your own company, I would say, and pushing that forward. So that's something I really bring with me today.
0: Drummer ist er heute immer noch. Aber interessant ist, dass er Musik heute offenbar gar nicht wirklich primär als Drummer lost.
1: I'm always open for impressions. And like you said, it's like when you hear something in a supermarket or a friend plays some new music. Or one thing I usually is drawn to is like, oh, that was a nice hook. Or that was something that, yeah, like stays, like an earworm, we usually say in Swedish. So like something that just sticks. And it's interesting what sticks or what doesn't, you know.
0: Drummer ist aus Essenz immer noch ganz klar wichtig.
1: I'm a drummer and I have drummer history, but it's nothing that I would let me affect how I work with a band. I mean, sure, I love drums and love to get good drum sounds, but it same goes for guitar and bass or whatever. I mean, it's like, maybe I love drums a little bit more, you know, maybe. I wouldn't say that affects me really more than it's a passion, I guess.
0: Aber es ist nicht mehr Forefront immer du als Drummer, sondern er hat definitiv ein Ohr fürs Ganze. Ja, um das ein bisschen aufzuzeigen, hören wir jetzt den Song On Wings of Brimstone vom Album Tragedy Has Spoken for Band Miseration, wo der Oscar Nilsson hat ein Schlagzeug gespielt. Ja, und das ist eigentlich ein hervorragendes Beispiel auf technischen Death Metal, so wie es eigentlich sein sollte, mit ganz vielen Elementen, die man eigentlich von diesem Genre erwartet, aber auch mit unerwarteter Melodik und Einbindung von ganz vielen verschiedenen Elementen, auch von anderem Sound, wie zum Beispiel kleinem Gesang. Und darum würde ich sagen, ich habe mich jetzt genug lang auf die Folter gespannt. Hören wir die Band Miseration mit dem Song On Wings of Brimstone.

0: bei all dem technisch Firlefanz-Gerät, Plugins, was auch immer, geht oft ein bisschen auch vergessen, dass die Produktion vor allem mit Menschen passiert. Und dann gibt es Menschen, die kommen in einen Raum rein und füllen offenbar schon mit ihrer Präsenz und verändern das ganze Setting komplett und das auf eine positive Art. Der Hank von Hell, Ex-Turbo Negro-Sänger, war für einen Oscar Nilsson genau so eine Person.
1: I ended up working with Hank through his label. He was signed to Sony and I was doing a lot of work for them as a label and it was basically through that, I would say. We made like one song first. They wanted to make an album, so then I was involved with that. So I recorded and mixed two albums with him before he passed. Funny guy, the funniest guy on earth. Such a weirdo and such a loving person. I truly miss working with him. He was truly unique.
0: Ich glaube, bei diesen Worten geht bei jedem Hank von Hell oder Turbo Negro Fan die Sonne auf. Aus diesem Grund beschallen wir euch bei Deep Dive einfach nur mit gutem Sound. Als erstes hören wir vom Hank von Hell den Song Forever Animal, wo man der Oscar Nilsson am Schlagzeug hört. Und als zweites beschallen wir euch dann noch mit dem Song aus dem 2018er Album vom Hank von Hell, wo der Oscar Nilsson nur in Anführungs- und Schlusszeichen produziert hat. Der Track lässt auf einen wunderbaren Namen Bam to Bam, was auf Deutsch eigentlich Popo an Popo übersetzt heisst. Von dem her, gute Sache und viel Spass mit Hank von Hell.

0: haben wir gerade Hank from Hell mit dem Song Bum to Bum gehört. Eine Produktion vom Oscar Nilsson. Und das beamt uns wieder zurück auf das Interview, das ich vor ein paar Tagen mit dem Oscar durfte. Machu Dani hat gefragt, inwiefern er will oder sollte Einfluss nehmen auf eine Produktion im Studio.
1: I mean, I always want to talk a lot. I mean, like with the bands that I work with before we even start. Like, what do you want to do? Is this some... What have you done in the past? What's your vision? And then I try to realize that. At the same time, when I have like an overview of the band, I also want to see what... Okay, they want to do this, but maybe it's this other thing that they want to do. So, I mean, it's like... It's a lot of discussion, I would say, in the beginning of our project.
0: Und wenn er merkt, dass eine Band ihren Sound oder ihre Identität vom Sound nicht wirklich gefunden hat oder noch nicht wirklich gefunden hat, dann wird er oft zum Türöffner.
1: I mean, I work with bands that don't have an ID yet. And we try to find it, of course. Like, usually with a new band, I mean, it can be like that. So you wanna... Then you try to find their sound, I guess, a little bit. And then you have bands that I work with, like The Halo Effect or The Haunted, which, I mean, Halo Effect have this strong ID with their melodies and riffs, and in that case, it's more of making it sound as good as possible, I guess, and not standing in the way. Same is with The Haunted, like, I mean, aggressive... yeah, you know, The Haunted. So I mean, it's like you don't want to stand in the way. Like sometimes, yeah, it's a fine line. That's for sure.
0: Mit der Band The Halo Effect hat der Oscar Nilsson auch zu tun gehabt, und da ist sicher nicht nötig gewesen, irgendjemandem müssen etwas erklären, was ihre Identität angeht. Spannend war eher, wie der Weg überhaupt entstanden ist. Und da schließt sich der Kreis wieder bei seiner alten Band Engel, wo er früher als Schlagzeuger tätig war.
1: That goes back to when I, as a drummer, was drafted for the band Engel. So I started playing with those guys in 2014, 15, like a long time ago now. And through them, I obviously got to know Niklas, who was the guitarist in Engel, who now plays with The Halo Effect. So, and we have been working so much together on all different projects. And yeah, we've been working together for like 12 years now, I think. So yeah, it's been a really good relationship. Super amazing guitarist and songwriter, and yeah, and a friend. So I mean, we're all people in this business, so that's how it works. I mean, so it's all about that.
0: Der Niklas Engelin, wo der Oscar hier im Interview erwähnt, ist eben früher auch ein Gitarrist von In Flames gewesen. Jetzt muss ich gerade schnell spicken. Sonst noch in Bands gespielt und spielt immer noch bei We Sell the Dead und natürlich Engel und The Halo Effect. Und das ist nur eins von vielen Beispielen, wo eben die Linien in dieser Göteborg-Szene aufzeichnen, wo einfach Zusammenarbeit gross geschrieben wird.

0: Welcome back im Deep Dive, les chers amis. Der Halo-Effekt mit Shadow Minds haben wir gerade vorher gehört. Und spätestens jetzt können wir uns definitiv nicht mehr um das Wort Göteborg drücken. Der Sound, die Szene, die Bands, der Ort, wo seit Jahrzehnten qualitativ hochstehende Metal-Mucke produziert wird. Und hey, genau dort wird es jetzt ein bisschen deeper.
1: I think that the Gothenburg sound like still thrives. I mean, speaking about the Halo effect, I mean, all those bands are still pretty much active. All the big bands from that early era who has inspired a lot of bands, like in the States and all that. And I mean, as long as they are active, a lot of younger bands too. But it's I would say so. It's still out there for sure. Yeah. And to me, the Gothenburg metal scene, the whole thing is for me, it's always been about the melodies, like the melancholic folk thing.
0: Und wenn man über die Stadt Göteborg und Metal redet, dann kommt man um Produktionen von einem gewissen Herr Fredrik Nordström kaum vorbei.
1: From what I remember, a lot of like the early At the Gates was recorded at Sunlight. It happened probably a little bit at the same time, I would say, but I'm not a super expert in those years since I'm a little bit younger, but for me the inspiration was for sure Studio Fredman in Gothenburg. Yeah, thank you, man, for all your good work. Well, Fredrik Nordström is a producer who made all of those like early albums with who the guy who really shaped the Gothenburg sound, I would say, in the 90s and 2000s.
0: Da ist definitiv etwas im Wasser in Göteborg, wo die Leute so gut Metal oder Death Metal lautlos spielen. Das ist keine Frage mehr, würde ich mal sagen. Und darum hören wir lieber rein. Und wir hören es gerade hier im Hintergrund am Anspielen. Der erste Track vor 95er Scheibe Slaughter of the Soul von At the Gates. Ein Granatensong mit dem Namen Blinded by Fear. Das ist eben genau so eine Mitte 90er Göteborg Fredman, Studio Fredman Produktion vom Fredrik Nordström, wo nicht nur der Oscar Nilsson inspiriert hat, sondern ganz viele Leute rund um den Globus. Viel Spass mit Blinded by Fear.
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0: unglaublicher Track. Und das ist eben genau einer von diesen Tracks, von diesen Sounds, die Göteborg weltweit auf die Metal-Landkarte gesetzt haben. Und heute sitzt der Oskar ein bisschen nördlich von Göteborg in Kungälv im Studio Bohus.
1: Well, it's my home base in Kungälv, just 20 minutes north of Gothenburg. And yeah, it's my home away from home and more my home than home. So yeah, it's where I live basically, so it means a lot. And we try to make it as comfortable as possible, you know, for everyone who comes here and for us who works here. And yeah, it means a lot.
0: Aber warum gehst du als Band im Jahr 2026 überhaupt noch in ein Studio, wenn praktisch jeder mit einem Laptop-Interface und Plugins daheim aufnehmen kann?
1: I mean, I started like that too, like as a bedroom producer, which we call it. First of all, we usually have a little bit more experience. We know what works or not, and we have the tools to realize whatever we have in mind. That is what Studio Bohus has been for me. Like, I want to get this huge drum sound, and I can get that in this recording room. And also, except that, it's also a inspirational thing, I would say. Like, I'm inspired of being here, working all day, knowing about what bands have recorded here, and you know, everyone from like ABBA to Status Quo, Rocking All Over the World has been recorded here. That at least inspires me to make music. And this control room that we're sitting in now has also been built for mixing music. It's all about hearing the truth that comes out of the speakers.
0: Und genau das ist der Punkt. Studio Bohus ist kein Museum für alte Studiotechnik. Der Raum wird immer noch benutzt für neue, freshe Produktionen. Und in eine von diesen neuen, freshen Produktionen hören wir jetzt gerade einen Song. Und die Rede ist vom Album Songs of Last Resort for Band, The Haunted. Und die ganze Geschichte ist unter anderem auch im Studio Bohus mit Zusammenarbeit vom Oskar Nilsson entstanden. Und wir hören es schon hinten am Anlaufen. Viel Spass mit The Haunted und Warhead.

0: haben wir gerade eine riesen Granate zum Abschluss hier in der ersten Stunde gehört. The Haunted mit Warhead. Hey, ein riesen Dank als erstes Mal am Oscar Nilsson. Thank you so much that we could make that happen, Oscar. Und unbedingt jetzt in der zweiten Stunde dranbleiben, weil der Flo hat ein Album mitgebracht, das sich wirklich gewaschen hat von einer Band aus Kalifornien mit dem Namen Movement. Und er macht einen Deep Dive in die neueste Scheibe und die ist entitled Happier Now. Eine Riesenscheibe, die habe ich jetzt etwa seit 3-4 Wochen wirklich auf Heavy Rotation oder mehr schon. Und das ist jetzt nicht so jetzt ein billiger Clickbait sein, sondern wirklich einfach eine richtig gute Empfehlung. Hey, have fun, geniesset und bleibt dran.
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3: Ja, was für ein Übergang in die zweite Stunde vom Deep Dive. Und der Rob hat es schon fleissig angeteasert. Das vierte Studioalbum von kalifornischen Emo- und Post-Hardcore-Band Movements ist Anfang September dieses Jahr erschienen, also erst kürzlich. Und wir haben das beide schon betont, dass wir das auch schon sehr gefeiert haben, das Album. Aber auch die ersten Kritiken, die wir da haben, gefunden für die Sendung zeichnen ein überwiegend positives Bild. Happier Now heisst das Album und es knüpft an die emotionale Intensität von der gefeierten oder vom gefeierten Debütalbum Feel Something aus dem 2017 und es klingt einfach musikalisch greifter und setzt sich mit Selbstzweifeln, psychischer Belastung und dem schwierigen Prozess vom Erwachsenwerden auseinander. Gleichzeitig bemängeln ein paar RezensentInnen, dass die Band zu fest vertraut war mit ihren eigenen musikalischen Formeln. Aber da geht es ja dann wirklich auch um Fachsimplerei. Dass ihr wisst, auf was ihr euch einlädt, spiele ich jetzt schon mal die ersten zwei Songs. Hier ist «Pulse» von «Movements». Viel Spass.

0: This Noise in My Head. Der Lärm in meinem Kopf. Das letzte Textzeilen von Movements. Und zwar der Song hat geheißen Dissolve Me vom neuen Album Happier Now von der Band Movements aus Kalifornien. Und herzlich willkommen zurück im Deep Dive auf Rabe. Hier der Rob neben mir und ich bin der Flo. Herzlich willkommen. Schön, seid ihr dabei.
1: Hello.
0: Und die Kritik außer anderem vom Kerrang Magazine aus Großbritannien gibt es, ja. Die sagen, big feelings equal bigger sounds. Also grosse Gefühle treffen auf einen noch grösseren Sound. Das Kerrang gehört zu den etabliertesten internationalen Rock- und Metal-Medien. Und der Rezensent Sam Law interpretiert das Album von Movements als Übergang in eine neue emotionale Lebensphase. Der Frontman Patrick Miranda reflektiert nicht nur noch seinen jugendlichen Liebeskummer, sondern er ist ja mittlerweile auch 30 geworden, auch die existenziellen Fragen vom Erwachsenenwerden. Der Kritiker Law hat besonders positiv hervor, eben die Single «Dissolve Me», die wir jetzt vorhin gehört haben. Das war die erste Single, die die Band herausgegeben hat. Und zwar war das am 8. Mai 2026 haben sie das Album angekündigt mit der Single, die wir jetzt vorhin gehört haben. Und eben die hat der Rezensent besonders hervor, weil dort eben auch sehr viel dynamische Selbstreflexion stattfindet. Andere Titel von dem Album wie Everything is Fine und Ill at Ease stehen mehr für eine Band, die ihre Emotionen

0: aber jetzt einfach ganz aus dem Bauch raus, Rob, was würdest du sagen, ich habe dir das mal geschickt irgendwie, ja, das ist Anfang September rausgekommen und jetzt haben wir 15. Oktober. Das heisst, so vor 6 Wochen habe ich dir das auch mal gesteckt.
1: Die Fachexperten, die haben alle keine Ahnung. Nein, nein, im Gegenteil. Ich keine Ahnung, ob ich das kann unterschreiben kann. Und weil ich eigentlich, das ist, ich habe die Band genau entdeckt, wie du jetzt vorhin beschrieben hast. Und du hast mir das geschickt, ich soll das unbedingt reinhören. Und ja, genau, und ich habe sofort Gefallen daran gefunden. Und das Ding ist jetzt wirklich an der Heavy Rotation gewesen. Und das ist wirklich, wie ich es vorher in Vorprod schon gesagt habe, das ist nicht ein Clickbait, wo man da, das ist keine Werbung. Ich habe die Scheibe wirklich richtig, die ist runter wie Öl. Und
0: was macht sie denn so speziell für dich?
1: Also vielleicht, ich meine, ich habe die vorherigen Scheiben nicht gekannt. Also meine Angehensweise, ich bin einfach fresh reingejumpt. Und ich finde, es ist einfach so eine, wie soll ich sagen, es ist eine sehr herzliche, sehr emotionale, weil es eben auch Post-Emo leicht hardcore ist. Aber die Angehensweise ist sehr, irgendwie ist es ein positiver Sound. Es ist, es gibt dir etwas zurück und ich finde auch die Harmonien und die Harmonien sind super und der feine Tanz auf der Klinge zwischen auf einmal kommerziell werden oder gleich noch so integer zu bleiben im Sound, blöd gesagt, was ist das schon, aber du weißt, was ich meine.
0: Ja, du meinst Klinge zu kippen zwischen, wenn es fast schon kitschig ist, dann kippt genau. Dann kommt dann wieder ein Hardcore-Schrei oder irgendein fast ein bisschen Breakdown-mässig
1: sein. Genau, oder es kann nur ein Halbton sein, weißt du, was ich meine? Ja. Wirklich,
0: Dissonanz ist auch ein Wort, das man da immer wieder hört, ja. in den Rezensionen, ja, was sie anscheinend ausmachen.
1: Ja, und ich glaube, in die Scheibe musst du die kleinen Fuchs, habe ich das Gefühl. Ich habe dann so ein bisschen die alten Sachen noch ein, zwei Mal angehört, aber ich bin noch nicht wirklich bleiben kleben. Aber weil ich relativ viel diese Scheibe gehört habe, ist wahrscheinlich wegen dessen.
0: Yes, und es ist ohne neue Produktion, eine brandneue, und ich glaube, die Leute, die da dahinter stecken, das mal natürlich auch wieder der Will Yip, wo unter anderem ja auch die neueste Turnstile produziert hat und schon alle Movement-Sachen bisher und auch früher Title Fight und noch viele weitere Sachen produziert hat. In Pennsylvania ist mittlerweile auch ein Zentrum von der Emo-Post-Hardcore-Musik, wo es immer wieder bis hier nach Europa oder sogar bis nach Bern schafft, kann man sagen. Von dem her stellen wir euch heute hier im Deep Dive das neueste Album von der Band Movements for Happier Now ist der Titel. Und merci vielmal, Rob, für deine kleine Expertise oder einfach einen persönlichen Eindruck.
1: Genau, merci.
0: Und nach viel Reden geben wir euch jetzt ein Dreierpack. Ihr habt es verdient. Es kommen 3 Songs von Movements. Everything is fine. Nachher kommt der Titeltrack Happier Now und nachher noch das Blumenbeet, also Flowerbeet. Viel Spass.

0: Yes, also sie würde dich umbringen, wenn du es zulässt. Und zwar, es geht um Dunkelheit. In dem Song, den ihr gehört habt, Flowerbed von Movements. Herzlich willkommen zurück im Deep Dive auf Radio Rabe. Wir steuern gegen die halbe Zähne. Und der Song Flowerbed klingt eigentlich sehr nach einem leichten Blumenbeet. Aber wie gesagt, der Inhalt ist ein bisschen dunkler, wenn man Texte mal ein bisschen analysiert. Und wir feiern es mega. Ich hoffe, dir da draußen genauso wie mir, Flo, am Mikrofon mit dem Rob. Und das Spannende, Rob, haben wir vorhin live festgestellt, während dem Hören, dass wir in dem Lied, das wir jetzt gehört haben, die Wiu, Wiu, die mega, fast für mich so Elektroeffekte, sind mir zuvorderst vorgesprungen, das erste Mal, als ich das Lied gehört habe. Und du hast lustigerweise gesagt, dir ist das wie noch gar nicht aufgefallen. Dafür hast du andere Sachen festgestellt, so fast ein bisschen, so Hardcore-Allure-mässige Riffs mit Stops drin, oder?
1: Genau, so Betonung, einfach ganz kurz. Ja, genau.
0: Und die Finesse cool. Machen es aus, wo man auf verschiedenen Ebenen, würde ich sogar sagen, auch in diesem Album immer wieder feststellen und bei mehrmaligem Hören auch wieder neu entdecken. Und wir schauen mal noch eins, was so die Presse dazu sagt. Natürlich das Visions von Deutschland hat auch noch etwas über die Platte geschrieben. Gibt ihr 8 von 12 Punkten, also ist eher so ein bisschen kritisch. Visions schreibt der Sommer...
1: 12 Punkte?
0: 8 von 12, ja. 12, die haben 100.
1: Ja, okay, aber 8 von
0: 12 in der Staaten ist
1: gut.
0: Ja, in den Staaten haben sie viel 90 von 100 gegeben. Oder eben vorher haben wir ja gehabt, 4 von 5. 10 von 12 wäre jetzt wirklich schon auch hervorragend. Aber 8 von 12 ist gut. Aber es gibt auch kritische Gedanken. Aber ich kann euch das mal vorlesen. Zwischens schreibt, der Sommer ist vorbei. Erste Regenwolken ziehen auf. Movements nennen ihr Album Happier Now und belügen sich damit selber.
1: Holy smokes.
0: Happier Now kann man ja auch verschieden übersetzen, aber ich interpretiere es so, jetzt bin ich glücklicher. Und gleichzeitig sagt Swishens, sie belügen sich selber, weil es ein sehr düsteres Album ist, wenn man auf Texte schaut oder die mal ein bisschen genauer anliest. Aber Swishens schreibt weiter, oder man kann sagen, Swishens liest den Albumtitel ironisch, also weil hinter Happier Now steckt keineswegs unbeschwerte Musik. Vielmehr tönen Movements laut der Rezession von Visions sogar noch niedergeschlagener als auf ihren vorderen Alben. Zwischen Emo und Post-Hardcore setzen die Stücke, zum Beispiel aber Dissolve Me oder Everyone I've Ever Been, mit ihrem Indie-Flair dennoch melodische Akzente.
1: Wow.
0: Die Einordnung, das ist jetzt eine Zusammenfassung sozusagen von dem Visions-Kritik. Die Kritik würdigt die konsequente melancholische Atmosphäre und die musikalische Rückbesinnung gleichzeitig. Mit 8 von 12 Punkten ist das Urteil positiv, aber nicht euphorisch. Ja, das war jetzt ein kleiner Hickhack gewesen, aber auf jeden Fall. Zwischens hat so ein das Gefühl, es ist eher schwermütiger und darum ist Happier Now eigentlich wie ein Gegensatz.
1: Ja, aber das ist doch cool irgendwie. Das ist, nicht, das spricht doch nichts dagegen. Also, weiß nicht. Dem Visions kannst du heutzutage auch nicht mehr so trauen, gell?
0: Nein, wegen es ist von Anfang an darum gegangen, wo du, Rob, hast gesagt, es ist positiv. Irgendwie positive Musik, das heisst, es bringt uns führen. Man hat das Gefühl, es geht führen. Und das ist ein Zeichen, dass es eben genau mit dem Vorwärtsgedanken mitbringt, trotz der Auseinandersetzung mit Depressionen, psychischer Gesundheit und sehr schwierigen Momenten im Leben. Aber wenn man durch die Musik gleich das Gefühl bekommt, sie geht vorwärts, dann erfüllt sie, glaube ich, ihre Mission, oder?
1: Ja, und das ist auch das Mindset von dieser Person, die es hört. Und das beeinflusst natürlich ganz, ganz viel in ganz viele verschiedene Wege. Und mir löst das eher positive Vibes aus, der Sound. Also,
0: Darum bin ich auf die, ich habe die entdeckt vor 9 Jahren und das hat mich irgendwie gepackt und ich habe mich nicht als erstes mit den Texten befasst.
1: Ja, aber es kann natürlich auch gut sein, dass es einfach gewisse Leute irgendwie auf eine Art auch eben, trifft im Sinn von, ja, das ist
0: berührt.
1: Berührt im Sinn von, dass es gar nicht einmal so auf eine positive Art, wie wir es jetzt würden empfinden oder können empfinden.
0: Genau, da kann ich noch reingeben. Im Fuse Magazine, was auch sehr zu empfehlen ist, Ableger vom Ox von Deutschland, da hat es sogar ein kleines Interview gegeben mit dem Bassist von Movements, der heisst Austin Cressy. Und wie ich das schon viel gelesen habe oder gehört über die Band, was weiss ich mit dieser Musik, wenn sie doch so traurig und, ja, man kann fast sagen, depressiv ist, aber uns eben gleich auch das Gefühl gibt, irgendetwas catcht uns, etwas berührt uns, sie geht gleich vorwärts. Auf die Frage sagt er, ja, Themen in unserer Musik können manchmal sehr schwer sein, aber er hofft, dass sie diesen Menschen hilft, zu erkennen, die sich damit identifizieren können, dass sie mit ihren Kämpfen nicht alleine sind. Das wow. ist eigentlich die Hauptmessage von Movements und macht ja mega Sinn.
1: Wise words, ja.
0: Hey, drum, Live by the Sword ist der nächste Song. Wir geben euch nochmals drei Päckchen und der hat dich mega, der ist bei dir rausgestochen.
1: Hey, genau, der ist einer von den ersten gewesen, der mir aufgefallen ist. Den habe ich den ein paar Mal angespielt noch und der ist geblieben hängen und der ist nonstop wirklich eine Heavy Rotation. Nein, ich finde das super. Was soll ich dir sagen? Ich finde einfach die Struktur vom Aufbau vom Song und er hat eben auch so etwas Melancholisches, aber gleich irgendwie, der Refrain ist dann wieder relativ positiv und ja, eben, it's all in the eye of the beholder oder was auch immer.
0: Also liebe Rabenhörerinnen und Hörer, das ist eure Zeit, hört gut zu.

0: jetzt muss ich da das Müsli verwutschen. Das war Movements mit Ill at Ease. Und der nächste ist schon...
1: Das ist schon ein bisschen Sport im Studio.
0: Der nächste ist Joy Pipeline. Schön seid ihr noch da auf Deep Dive, Rabe. Und es ist 9:15. Wir hören Movements heute im Fokus mit dem Album Happier Now. Das ist Anfang September rausgekommen und sehr zu empfehlen. Darum haben wir es hier im Fokus vor der zweiten Stunde. Und wir haben jetzt ein Dreierpäckchen gehört und steuern schon schnell gegen die Zähne. Es ist schon nach der 9:15. Und darum bleibt es einfach noch eine dritte Pressestimme von außerhalb. Und zwar das Ox-Fanzine von Deutschland hat auch eine Review geschrieben. Aber die kommt nicht vom Ox selber, sondern eben vom Fuse. Das ist der Ableger vom Ox. Und was hat das Ox jetzt zu dieser Platte gemeint? Sie hat gesagt, besonders die frühen Fans von der Band Movements dürften sich über diese Platte freuen. Das kann ich bestätigen. Nachdem sie, also Movements mit dem Vorgänger Ruckus, ein Schlenker zum bisher eher Movements-untypischen Sound haben gemacht, kehrt jetzt die Band bei Happier Now wieder zu ihren musikalischen Anfängen zurück. I'm Back in My Ways heisst es auf dem Album, aber trotz der Rückbesinnung ist es eben keineswegs ein Rückschritt. Ganz im Gegenteil. Die Jungs aus Kalifornien kombinieren in diesen Tracks ihre altbekannten Emo-Post-Hardcore-Hymnen mit der neu gewonnenen Energie von Ruckus und sie kombinieren das sozusagen und liefern mit dem ein melancholisches und geradliniges neues Album. Das finde ich sehr schön zusammengefasst. Als letztes schreiben sie noch vom Fuse, auch wenn die Songs wie Dissolve Me das Zeug hätten, um zu einer Sommerhymne zu werden und der Albumtitel vielleicht zuerst auch andere Erwartungshaltungen könnte wecken, stehen im Mittelpunkt der dunkle, verzweifelte, aber auch äußerst reflektierte Texte mit sehr persönlichen Einblicken und tiefen Emotionen. Das vermittelt der Sänger Patrick Miranda auch mit seinem Gesang, der vielleicht am Anfang in den softeren Parts eher eben weich dominiert, aber nach und nach nachher so mit Frust aufbaut und dann so in kraftvollen Ausbrüchen sozusagen den Höhepunkt nachher findet. Es ist ein gelungenes Album mit alter und neu gewonnener Energie gleichzeitig. Wurde schön geschrieben von Jule Katau vom Fuse Magazine. Ich kann es gar nicht besser sagen, oder?
1: Ja, das würde ich jetzt auch umschreiben. Das ist ja so ein der Tanz auf der Klinge, wie wir vorher irgendwie darüber geredet haben. Oder hat es jetzt wirklich da sehr gut zusammengefasst? Das ist jetzt Fuse.
0: Yes, und ich würde sagen, kurz vor der 10:10 geben wir noch einen.
1: Ja.
0: Weil um 10 Uhr leitet schon der Amplifier los. Und wir checken mal ab, was die vorhaben heute hier. Würde ich sagen, spielen wir noch einen?
1: Ja, ich würde doch vielleicht noch schnell, wenn irgendjemand Bock hat, wir haben jetzt, die letzte Stunde Bier gefüllt von diesem Album, wenn ihr uns E-Mail schreiben wollt, wie ihr das Album empfindet und wie ihr das feiert oder auch nicht, dann deepdive@rabe.ch,
0: Everyone I've ever been.

0: singt der Patrick Miranda von den Movements hier. Hey, wir sind schon fast durch mit der zweiten Stunde vom Deep Dive. Schön, seid ihr dabei gewesen. Und das ist wirklich ein sehr empfehlenswerter Song von diesem Album. Der heisst Fragile Hands, den wir jetzt gerade gehört haben. Und geht noch das Album mal hören. Wie gesagt, ihr braucht ein bisschen Eingewöhnungszeit. Und wir können es einfach nur an euer Herz legen. Wir sind weg, aber nachher kommt Amplifier um 10 Uhr. Und zwar gibt es eine Hommage an eine französische Band, wo kürzlich das letzte Bandmitglied verstorben ist vor einem Monat. Und der Steven wird nach da auf eine sehr interessante Reise mitnehmen in der nächsten Stunde. Und uns bleibt nichts anderes als uns zu verabschieden. Merci vielmals, Rob. Es war mega cool gewesen.
1: Merci vielmals, Moschech Flo. Und merci allen Leuten da aussen.
0: Yes. Schön, dass Sie dabei gewesen.
1: Ja. Genau.
0: Und wir haben es mega gefeiert mit euch. Habt Sorge. Und weil wir nur noch eine knappe Minute haben, gibt es noch den Interlude-Track von Movements. Das ist nur einfach ein bisschen Melodie. Und tschüss zusammen.
1: Ciao, ragazzi und ragazzi.

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1: ...1984 habe ich diesen Song zuerst mal gehört. Eine Mischung aus Pop, Latino und orientalischen Elementen. Es hat fremd tönt und doch vertraut und total abgefahren, catchy. Der Song ist vom Duo Lerita Mitsuko. In den Zeiten vor dem Internet ist es gar nicht so einfach, viel über Bands herauszufinden. Heute weiss ich, das französische Duo... Das französische Duo Catherine Ringer oder Fred Chechin hat den Bandnamen aus dem Namen von einer Striptease-Tänzerin Rita Renoir und dem Namen von einem Parfum zusammengesetzt. Was ihr jetzt gehört, ist Marcia Baila. Das war die zweite Single der Band, 1984, und ist der Tänzerin Marcia Moretti gewidmet worden, wo die Catherine Ringer, wo sie jünger war, Tanzunterricht hatte. Marcia ist mit 32 an Krebs verstorben und so handelt der Song auch von der tanzenden Marcia, die vom Tod heimgesucht wird. Das Stück ist gerade jetzt so treffend, weil fast auf den Tag genau vor einem Monat ist Catherine Ringer mit 78 Jahren selber am Krebs erlegen. Der Fred, ihr Partner, der ist schon 2007 am Krebs erlegen. Jetzt also eine Stunde Lerita Mitsuko mit ein paar Geschichten dahinter. Am Mikrofon der Steven und ihr seid im Amplifier.

Sängerin von Le Rythme Zucco, Catherine Ringer, ist in einem künstlerischen Umfeld aufgewachsen. Mit 15 hat sie die Schule verlassen und hat den Weg in die Schauspielerei, Gesang und Tanz eingeschlagen. So hat sie auch Anfang 80er Jahre auf der ersten Platte der französischen Band Taxi Girl mitgearbeitet. Und von der hören wir jetzt Avenue du Crime.

Avenue du Crime pour Taxi Girl. Oh, Catherine Ringer, mich geschafft hat. Der Frédéric Chinchin, der war vom Jimi Hendrix inspiriert und der hat in seiner Jugend Schlagzeug und Gitarre gespielt. Bevor er Catherine Ringer kennengelernt hat, war er in verschiedenen Bands, unter anderem auch mit dem Jean Neplin, wo danach das Leben lang mit der Band Lerita Mitsuko verbunden war. Bei Jean Neplin und Individual State hat Catherine zwischendrin sogar Bass gespielt. In dieser Konstellation ist die Idee von Catherine und Fred zusammen entstanden, eine Band zu gründen. Jetzt also Jean Neplin und Individual State mit Happening.

Und ihr seid in der Stunde gelandet, wo ich eine Art Hommage an Rita Mitsuko mache. Catherine und Fred von Rita Mitsuko haben Einfluss von Jazz, Rock, südamerikanischer Musik, ägyptischer Musik und indischer Musik an Bord genommen und haben inspiriert von Leuten wie Iggy Pop, David Bowie, Roxy Music und The Sparks ihren eigenen Stil entwickelt. Dank dem Sommerhit Marcia Baila ist der Erfolg für Rita Mitsuko ziemlich schnell gekommen und sie quasi zu Botschafter vom französischen Stil geworden. Das Visuelle war auch immer ein starker Bestandteil des Auftritts der Band. Ihre Videos sind von Jean-Paul Gaultier und von Thierry Mugler ausgestattet worden. Catherine Ringer hat der Spitz Gaultier BH lang vor der Madonna gedreht. Jetzt also ab der ersten Platte, Kalsum.

Die zweite LP von Lerita Mizuko hat «The No Comprendo» geheissen. Und darauf waren wieder ein paar ikonische Songs wie «Andy» und «Les Histoires da». Catherine und Fred hatten ihre eigene Histoire d'amour. Seit ihrem Treffen 1979 waren sie privat und auf der Bühne ein unzertrennliches Paar und haben drei Kinder bekommen. Der älteste Sohn, der jetzt selber auch Musik macht. Jetzt also «Les Histoires da». Of the No Comprendo.

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1: Érzétem Amplifier mit einem Nachruf auf Le Rita Mitsuko. Vor ziemlich genau einem Monat ist die Sängerin Catherine Ringer verstorben. Wir sind schon bei der Platte Marc et Robert. Das war die dritte LP der Band. Wieder experimentiert das Duo mit vielen Stilen und absorbiert auch Elemente vom Hip-Hop, die sie auf ihre ganz eigene Art interpretieren. Die Platte ist unwahrscheinlich vielfältig und enthält mit Singing in the Shower auch eine Kooperation mit den Sparks. Die Texte von Catherine Ringer handeln zum Teil trotz der meist lüpfigen Musik auch von schwierigen Themen. Zum Beispiel im Krebstod von Marcia Moretto, ihrem ersten Hit Marcia Baila. Im Song «Le Petit Train», den ihr im Hintergrund hört, singt sie von Deportation von jüdischen Menschen mit dem Zug im Zweiten Weltkrieg, wo ihr Vater, der polnische Künstler Samuel Ringer, selber miterlebt hat.

1987 hat der französische Musensänger Marc Lavoine Catherine Ringer kontaktiert, nachdem er sie in einem Fernsehstudio kennengelernt hat. Für seine zweite Platte wollte er mit ihr ein Duett aufnehmen. Sie hat zugestimmt und am nächsten Tag ist er zu ihr gereist. Das Lied haben sie aufgenommen, aber trotz einem Video von Jean-Baptiste Mondino ist es kein Riesenerfolg geworden. Jetzt hören wir also. Qu'est-ce que t'es belle? Catherine Ringer und von Marc Lavoine.

Heute hört immer noch den Amplifier mit einem Nachruf auf die Rita Mitsuko. Über die Jahre hat die Band Rita Mitsuko mit ein paar von ihren Idolen zusammengearbeitet. Bei der Platte Mark und Robert waren es Sparks. Auf der folgenden Platte System D war es der Iggy Pop, der bei My Love Is Bad mitgesungen hat.

Der nächste Song, Andy, ist ursprünglich auf der zweiten LP «The No Comprendo» erschienen. Der Song handelt von einer englischen Comicfigur namens Andy Capp. Im Text vom Song hört man Ziele «C'est Andy Capp, c'est bien lui». Der Song ist an der Eröffnungsfeier von der Olympiade 2004 in Paris gespielt worden. Hier jetzt aber die Version von der Platte «Akustik» aus dem Jahr 1996, eine Live-Aufnahme aus dem Opus Café in Paris.

Das Album «Cool Frenesi» ist im Jahr 2000 erschienen. Hier hat der Kollege von Lerita Mizuko, der Jean Neplin, mitgesungen. Den haben sie auch noch kennt von ihren musikalischen Anfängen. Ein paar von den Songs auf dieser Platte sind vom Youth von Killing Joke mitgeschrieben worden und wir hören jetzt «Dis-moi, dis-moi».

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7: Und ihr seid nicht nur bei Rabe, ihr seid im Amplifier gelandet mit einem Nachruf auf Le Rita Mizuko. Wir sind im Jahr 2002 und sie haben dann einen Kurzauftritt bei einem Konzert von Frankreichs Rockikone, Johnny Hallyday, unter einem Eiffelturm gegeben und kurz darauf ist ihr das nächste Album La Femme Trombone erschienen. Wieder ein Feuerwerk von Ideen und Stilen, von dem wir den Track «Tu me veux» hören.

Im Jahr 2003 ist der Rita Mitsuko angeboten worden, mit dem Orchestre L'Amoureux ein Live-Album aufzunehmen. Das geschichtsträchtige Orchester existiert seit 1881 und hat schon mit dem Claude Debussy und dem Maurice Ravel zusammengearbeitet. Es ist eine wunderbare Platte entstanden mit orchestralen Versionen von den schönsten Rita Mitsuko-Songs. «La fille venue du froid» ist ein Song von der ersten Platte der Band.

Wir kommen zum letzten Studioalbum von Lerita Mizuko. Das hat Variety Case oder Variety. Dort drauf gibt es auch ein Duett mit dem Serge Tankian von System of a Down. Durch zum Album hat wegen der Erkrankung vom Fred Chechemis abgebrochen werden. Er ist 2007 mit 53 Jahren an Leberkrebs gestorben. Katrin Ranger hat nach dem Tod von ihrem Lebens- und Kreativpartner das Ende der Band verkündet. Hier also jetzt eine Terminal Beauty mit dem Serge Tankian an der letzten Platte von Lerita Mizuko.

Ich kann euch noch durchgeben, wenn es im nächsten Amplifier kommt, dann macht der Piotr eine Sendung zum Thema Home. Und die Woche darauf mache ich eine Sendung zur News aus dem Herbst. Gibt vielleicht noch eine kleine Überraschung, man sieht es dann. Vielleicht ich damit zukommen, was für eine wunderbare Band, was für eine mutige Band, das Zeug, das die alles gemacht haben, ist der Hammer gewesen, ganz vergessen, wie gut sie waren. Catherine Ringer hat 2011 und 2017 noch zwei Soloalben rausgegeben, Ring and Roll und Chronic Fantasies. Die Frau war wirklich ein kreatives Feuerwerk gewesen. Sie hat getanzt, in vielen Theaterfilmen und Fernsehproduktionen mitgewirkt, Musik gespielt, textet und gesungen. Zusammen mit ihrem Partner, Fred Chichin, haben sie einfach die Puzzleteile gepasst und sie haben quintessentiell französische kleine Meisterwerke geschaffen. Jetzt also Petite Planète von Catherine Ringer.

Ich habe es von kurzem wirklich fast vergessen, wie prägend für mich die Band Lerita mit zugekommen war. Beim Hören von diesen Liedern sind bei mir viele alte Momente und Gefühle wieder hochgekommen. Und mit ihrem Tod letzten Monat schließt sich für mich irgendwie mein Kreis. Also bye bye, Rita Mitsuko. Merci für die ganze Musik. Zum Tschüss sagen noch Reste avec moi. Auf der ersten Platte von Rita Mitsuko. Habt's gut. Bis gleich. Tschüss zusammen.

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